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1: Im Studio Sönke Röhling. Öl- und Gasheizung sollen in Deutschland auch nach 2045 noch eingebaut werden dürfen. Das sieht der Entwurf für das neue Gebäudemodernisierungsgesetz vor, das das Heizungsgesetz der Ampel ablösen soll. Dafür soll der Anteil von klimafreundlichem Gas oder Heizöl stufenweise auf bis zu 60% angehoben werden. Der Entwurf muss noch innerhalb der Bundesregierung abgestimmt werden. Er sorgte umgehend für Kritik. Die Grünen warnen vor steigenden Nebenkosten für Mieter und der BUND spricht von einer klimapolitischen Bankrotterklärung. Die italienische Großbank UniCredit macht ernst mit ihrem Übernahmeversuch der Commerzbank. Sie hat den Aktionären ein Angebot gemacht. Die Gewerkschaft Verdi will sich mit allen Mitteln gegen eine Übernahme wehren. Es wird der Verlust von weit mehr als 10.000 Arbeitsplätzen befürchtet. Nach der Amokfahrt von Leipzig kommt der Täter in die Psychiatrie. Der Ermittlungsrichter geht davon aus, dass der 33-Jährige zum Tatzeitpunkt nicht voll schuldfähig gewesen ist. Der Mann war mit dem Auto durch die Innenstadt gerast, hatte 2 Menschen getötet und 6 weitere teils schwer verletzt. Die Stadt prüft nun ihr Sicherheitskonzept. Oberbürgermeister Jung sagt uns aber:
2: Wir wissen auch, dass es keine letzte Sicherheit gibt. Das gehört auch zur Wahrheit. Und wir wollen nicht unsere Innenstädte als Festungen ausbauen. Und diese Balance zu finden zwischen Freizügigkeit und Aufenthaltsqualität und trotzdem Schutz und Sicherheit der Bevölkerung, das ist die Aufgabe, die wir überall haben in dieser Republik und nicht nur in Deutschland, sondern weiter darüber hinaus.
1: Mehr Respekt für Beschäftigte der Deutschen Bahn, das fordert der Konzern und hat nun Plakate mit verschiedenen Motiven an Bahnhöfen und den Zügen ausgehängt. Darauf steht etwa, die Würde des Menschen ist unantastbar, auch für alle in Uniform. Im Februar war ein Bahnmitarbeiter in Rheinland-Pfalz von einem Schwarzfahrer getötet worden. Wer bei TUI, Altos oder Datur Urlaub gebucht hat, soll erstmal nichts draufzahlen. Trotz hoher Kerosinpreise bleiben die Anbieter bei den Preisen, so der Tagesspiegel. Nachschläge wären zwar teilweise möglich, müssten aber spätestens 20 Tage vor Reisestart angekündigt werden. Neue Buchungen könnten dagegen teurer werden. In der Fußball-Champions League steht der FC Arsenal im Finale. Nach dem 1:1 im Hinspiel in Madrid gewann der Tabellenführer der Premier League zu Hause gegen Atletico mit 1:0. Im zweiten Halbfinal-Rückspiel treffen die Bayern heute Abend auf Paris Saint-Germain. Im Hinspiel hatte sich PSG mit 5:4 durchgesetzt.
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1: Im Studio Sönke Röhling. Öl- und Gasheizung sollen in Deutschland auch nach 2045 noch eingebaut werden dürfen. Das sieht der Entwurf für das neue Gebäudemodernisierungsgesetz vor, das das Heizungsgesetz der Ampel ablösen soll. Dafür soll der Anteil von klimafreundlichem Gas oder Heizöl stufenweise auf bis zu 60% angehoben werden. Der Entwurf muss noch innerhalb der Bundesregierung abgestimmt werden. Er sorgt umgehend für Kritik. Die Grünen warnen vor steigenden Nebenkosten für Mieter und der BUND spricht von einer klimapolitischen Bankrotterklärung. Der Amokfahrer von Leipzig ist zum Tatzeitpunkt wohl nicht voll schuldfähig gewesen. Ein Ermittlungsrichter hat angeordnet, dass der 33-Jährige in die Psychiatrie kommt. Der Mann war mit dem Auto durch die Innenstadt gerast, hatte 2 Menschen getötet und 6 teils schwer verletzt. Von denen schwebt immerhin niemand mehr in Lebensgefahr. Der Facebook-Mutterkonzern Meta will mit Hilfe von KI den Kinder- und Jugendschutz verbessern. Das Unternehmen will auf seinen Plattformen Profilinfos, Bilder, Kommentare und Videos automatisch analysieren und so das Alter der Nutzer einschätzen. Kommt die KI zu dem Schluss, dass ein falsches Alter angegeben wurde, werden die Konten auf sogenannte Teenage-Konten umgestellt. Die haben restriktive Einstellungen, wer die Nutzer kontaktieren kann und welche Inhalte sie zu sehen bekommen. Zuletzt hat ein US-Gericht Meta wegen mangelhaften Kinderschutzes zu einer Millionenstrafe verdonnert. Die italienische Großbank UniCredit hat nun wie angekündigt ein offizielles Kaufangebot für alle Commerzbank-Aktien gemacht. Das ist für die Anleger allerdings wenig attraktiv, da es weit unter dem aktuellen Aktienkurs liegt. Auch der deutsche Staat will seine noch gut 12% Anteile nicht verkaufen. BioNTech setzt den Rotstift an. Der Impfstoffhersteller will Werke in Idar-Oberstein, Marburg und Singapur dicht machen. Auch Fabriken des Konkurrenten CureVac, den BioNTech übernommen hatte, werden geschlossen. BioNTech will so eine 500 Millionen Euro einsparen. Fast 1.900 Stellen sollen wegfallen. Der FC Arsenal steht im Finale der Fußball-Champions League. Der Premier League-Tabellenführer gewann das Rückspiel gegen Atletico mit 1:0. Das Hinspiel war 1:1 ausgegangen. Heute wollen die Bayern nachziehen. Dazu brauchen sie zu Hause einen Sieg mit 2 Toren Vorsprung gegen Titelverteidiger PSG.
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1: Im Studio sind Gröling. Schönen guten Morgen. Hauseigentümer sollen beim Heizungstausch mehr Entscheidungsfreiheit haben. Das sieht der Entwurf von Wirtschaftsministerin Reiche für ein neues Gebäudemodernisierungsgesetz vor. Auch nach 2045 sollen demnach weiter Öl- und Gasheizungen eingebaut werden dürfen. Von einem Verbot ist keine Rede mehr. Es soll lediglich der Anteil von klimafreundlichem Gas oder Heizöl stufenweise angehoben werden. Umweltverbände und Opposition reagierten mit Unverständnis. Der Entwurf muss noch innerhalb der Bundesregierung abgestimmt werden. Die Situation am deutschen Ausbildungsmarkt hat sich deutlich verschlechtert. Zu diesem Ergebnis kommt ein Bericht des Bundesbildungsministeriums. Demnach haben im vergangenen Jahr fast 40.000 Bewerber keine Lehrstelle gefunden. Das ist der höchste Stand seit 17 Jahren. Der US-Militäreinsatz in der Straße von Hormuz wird ausgesetzt. Das hat Präsident Trump bekannt gegeben. Demnach sollen zunächst keine Frachtschiffe mehr vom US-Militär durch die vom Iran blockierte Meerenge geleitet werden. In der Pause wolle man sehen, ob das Friedensabkommen mit dem Iran unterzeichnet werden kann oder nicht, so Trump. Die US-Seeblockade gegen Schiffe, die iranische Häfen anlaufen oder verlassen, soll dagegen in vollem Umfang in Kraft bleiben. Die italienische Großbank UniCredit hat nun wie angekündigt ein offizielles Kaufangebot für alle Commerzbank-Aktien gemacht. Das ist für die Anleger allerdings wenig attraktiv, da es weit unter dem aktuellen Aktienkurs liegt. Auch der deutsche Staat will seine noch gut 12% Anteile nicht verkaufen. Zahlreiche Internetseiten mit dem Adressende .de sind in der Nacht teilweise nicht erreichbar gewesen. Grund war eine Störung eines sogenannten DNS-Dienstes. Die sind so etwas wie ein Adressbuch für das Internet und sorgen dafür, dass Seiten erreichbar sind. Inzwischen ist die Störung behoben. In der Fußball-Champions League steht der FC Arsenal im Finale. Nach dem 1:1 im Hinspiel in Madrid gewann der Tabellenführer der Premier League zu Hause gegen Atletico mit 1:0. Im zweiten Halbfinal-Rückspiel treffen die Bayern heute Abend auf Paris Saint-Germain. Im Hinspiel hatte sich PSG mit 5:4 durchgesetzt.
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1: Im Studio sind Geröling. Schönen guten Morgen. Öl- und Gasheizung sollen in Deutschland auch nach 2045 noch eingebaut werden dürfen. Das sieht der Entwurf für das neue Gebäudemodernisierungsgesetz vor, das das Heizungsgesetz der Ampel ablösen soll. Dafür soll der Anteil von klimafreundlichem Gas oder Heizöl stufenweise auf bis zu 60% angehoben werden. Der Entwurf muss noch innerhalb der Bundesregierung abgestimmt werden. Er sorgt umgehend für Kritik. Die Grünen warnen vor steigenden Nebenkosten für Mieter und der BUND spricht von einer klimapolitischen Bankrotterklärung. Die Situation am deutschen Ausbildungsmarkt hat sich deutlich verschlechtert. Zu diesem Ergebnis kommt ein Bericht des Bundesbildungsministeriums. Demnach haben im vergangenen Jahr fast 40.000 Bewerber keine Lehrstelle gefunden. Das ist der höchste Stand seit 17 Jahren. Der US-Militäreinsatz in der Straße von Hormuz wird ausgesetzt. Das hat Präsident Trump bekannt gegeben. Demnach sollen zunächst keine Frachtschiffe mehr vom US-Militär durch die vom Iran blockierte Meerenge geleitet werden. In der Pause wolle man sehen, ob das Friedensabkommen mit dem Iran unterzeichnet werden kann oder nicht, so Trump. Die USA-Blockade gegen Schiffe, die iranische Häfen anlaufen oder verlassen, soll dagegen in vollem Umfang in Kraft bleiben. Nach der Amokfahrt von Leipzig kommt der mutmaßliche Täter in die Psychiatrie. Er war zum Tatzeitpunkt offenbar nicht voll schuldfähig. Der 33-Jährige war mit dem Auto durch die Innenstadt gerast. Zwei Menschen wurden getötet, weitere teils schwer verletzt. Der Facebook-Mutterkonzern Meta will mit Hilfe von KI den Kinder- und Jugendschutz verbessern. Das Unternehmen will Profilinfos, Bilder, Kommentare und Videos automatisch analysieren und so das Alter der Nutzer einschätzen. Zuletzt hat ein US-Gericht Meta wegen mangelhaften Kinderschutzes zu einer Millionenstrafe verdonnert. Der FC Arsenal steht im Finale der Fußball-Champions League. Der Premier League-Tabellenführer gewann das Rückspiel gegen Atletico mit 1:0. Das Hinspiel war 1:1 ausgegangen. Heute wollen die Bayern nachziehen. Dazu brauchen sie zu Hause einen Sieg mit 2 Toren Vorsprung gegen Titelverteidiger PSG.
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1: Im Studio André Glatzel. Schönen guten Morgen. Der Amokfahrer von Leipzig kommt in die Psychiatrie. Das hat ein Ermittlungsrichter entschieden. Er geht davon aus, dass der 33-Jährige zum Tatzeitpunkt nicht voll schuldfähig war. Der Mann war vorgestern mit dem Auto durch die Leipziger Innenstadt gerast. Zwei Menschen wurden dabei getötet. Am Abend ist in der Leipziger Nikolaikirche der Opfer gedacht worden. Bei der Veranstaltung war unter anderem Sachsens Ministerpräsident Michael Kretschmer dabei. Er sagt:
2: Jetzt geht es darum, das Ganze aufzuarbeiten, Schlüsse zu ziehen. Es ist eben bei so einer Amoktat, bei so einem psychischen Ereignis etwas, wo man vermutlich feststellen wird, es gibt keinen hundertprozentigen Schutz, was uns noch mehr ohnmächtig macht.
1: Wirtschaftsministerin Reiche will den Einbau neuer Öl- und Gasheizungen auch nach 2045 erlauben. Das sieht der Entwurf für ein neues Gebäudemodernisierungsgesetz vor. Dafür soll der Anteil von klimafreundlichem Gas oder Heizöl stufenweise angehoben werden. Umweltverbände und Opposition reagierten mit Unverständnis. Union und SPD ziehen nach einem Jahr gemeinsamen Regierens eine gemischte Bilanz. Zu viel Streit habe der Koalition geschadet, so SPD-Chef Klingbeil. Und Unionsfraktionschef Spahn sagt:
3: Es ist viel erreicht nach diesen 12 Monaten, aber es reicht noch nicht. Vor allem mit Blick auf die wirtschaftliche Lage. An der Wachstumsfrage hängt auch die Schicksalsfrage der Nation, hängt auch die Zustimmung für diese Koalition.
1: Die Opposition lässt dagegen kein gutes Haar an Schwarz-Rot. Grünen-Chefin Brandner sagt zum Beispiel:
4: Ich dachte, nach der Ampel schlimmer geht's nicht, aber es geht irgendwie immer schlimmer. Und dass Herr Merz gesagt hat, ich reformiere dieses ganze Land ohne Geld, und jetzt hat er sehr viel Geld und trotzdem gibt es keine Reformen, die den Herausforderungen wirklich gewachsen wären.
1: Der Facebook-Mutterkonzern Meta will mit Hilfe von KI den Kinder- und Jugendschutz verbessern. Das Unternehmen will Profilinfos, Bilder, Kommentare und Videos automatisch analysieren und so das Alter der Nutzer einschätzen. Zuletzt hatte ein US-Gericht Meta wegen mangelhaften Kinderschutzes zu einer Millionenstrafe verdonnert. In der Fußball-Champions League steht der FC Arsenal im Finale. Nach dem 1:1 im Hinspiel in Madrid gewann der Tabellenführer der Premier League zu Hause gegen Atletico mit 1:0. Im zweiten Halbfinal-Rückspiel treffen die Bayern heute Abend auf Paris Saint-Germain. Im Hinspiel hatte sich PSG mit 5:4 durchgesetzt.
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5: Schönen guten Morgen Ihnen, das Inselradio hier Mitte der Woche. Der Endspurt ist eröffnet. 6:02, Patrick Rebin am Mittwoch ganz früh drin in Ihrem Ohr. Starten wir doch erstmal ein bisschen entspannt rein in den Tag mit ein bisschen spanischer Musik von Chanel, Estan Fasil und davor noch Ava Max mit So Am I.
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1: Guten Morgen, 6.09 Uhr, das Inselradio Mallorca hier jetzt mit ihrer heutigen Belohnung fürs frühe Aufstehen. Da habe ich einen absoluten Dance-Klassiker aus 2003 für Sie dabei. Die französisch singende Italienerin Ingrid ist es und die hat mit der Nummer hier nicht nur die Discos, sondern auch die Charts beherrscht. Richtig cooler Song für die perfekte Energie am frühen Morgen. Übrigens, Tu es fou tu, das heißt übersetzt so viel wie du bist am A.

Wir reisen hier beim Inselradio mal kurz nach Mannheim. Ist nämlich verrückt, wie viele Musiker aus dieser Stadt kommen. Klar, die Söhne Mannheims kennen wir alle, aber auch die Jungs von Clock Clock zum Beispiel kommen von da. Und sie hier. Leonie Greiner, bekannt unter ihrem Künstlernamen Loy, die ist gerade richtig groß im Kommen. Macht zwar schon länger Musik, hat jetzt aber ihren großen Durchbruch. Und das hier ist ihre ganz aktuelle Single Red Eyes. Die hören Sie jetzt.

0: jetzt gleich weiter hier beim Inselradio Mallorca mit dem Mann, der die US-Rap-Musik so sehr geprägt hat wie kaum ein anderer. Aus einem ärmlichen Vorort von Detroit in den US-Musik-Olymp. Eminem, was eine sagenhafte Karriere mit einem Best-of so groß wie bei anderen die gesamte Diskografie. Das hier ist seine aktuellste Nummer, Houdini, magisch. Seine Single aus 2024 habe ich gleich noch vor halb für Sie.
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1: Heute ein Kreuzfahrtschiff hier bei uns in Palmershafen, die Explorer of the Seas. Und langsam kommen echt alle Schiffe wieder zurück. Ne? Die Explorer zum Beispiel aktuell aus den USA. 14 Tage Reise von Port Canaveral bis Barcelona. Heute dann letzter Zwischenstopp hier bei uns.
0: 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Deine Kapitäne Randolf und Alex.

0: Das ist ein schöner Song. Raymond, also die Band von Ray Garvey hier beim Inselradio Mallorca. Richtig entspannt für so einen Mittwoch früh. Weiter machen wir hier mit Taylor Swift. Neue Musik von der Popqueen auf das Schicksal der Ophelia folgt. Opalite, also Opal, Sie wissen schon, dieser schimmernde Mineralstein ist nämlich der Geburtsstein von Travis Kelce, ihrem Verlobten. Opalite habe ich gleich noch vor 7 für Sie.
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2: Die Zahl des Morgens
3: ist heute die 23. Die sorgt nämlich dafür, dass die Strände sauber sind diesen Sommer hier auf den Balearen. So viele Boote setzt die Balearenregierung nämlich auch dieses Jahr wieder zur Reinigung von Stränden und dem Meer ein. Bezahlt wird das Ganze aus der Touristensteuer. Holz, Plastik und sammeln die da ein. Letztes Jahr insgesamt 36,8 Tonnen Müll. Also wirklich, wirklich eine ganze Menge. Kleiner Tipp von mir, wenn Sie am Strand sind, essen, trinken, dann nehmen Sie am besten den Müll danach einfach mit oder packen ihn in Mülltonnen am Strand. Die Umwelt freut's.

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1: Mit dem Regenschirm geht's rein in den Mittwoch in Teilen bei Ihnen in Deutschland. Also gerade in der nördlicheren Hälfte ist es doch recht nass heute Morgen. In Berlin bei 11 Grad. Auch in Leipzig immer wieder so ein bisschen trüb und verregnet bei 13 Grad. Düsseldorf Regen 10 Grad. In Hamburg meist trocken heute Morgen bei 9 Grad, aber hier ziemlich dichte Wolken. Genauso in Frankfurt oft bewölkt, aber trocken bei 13 Grad. In München ebenso bewölkt, 11 Grad. Und die Ecke, wo es ein bisschen freundlicher ist, das ist rund um Stuttgart, da ist auch ein bisschen was vom Himmel zu sehen, bei 10 Grad jetzt in der Früh. In Österreich gibt's teils auch dicke Wolken, etwas weiter im Westen, rund um Innsbruck zum Beispiel. Etwas weiter im Osten, rund um Wien, ist es ein bisschen freundlicher und wirklich mild mit 17 Grad heute Morgen. Wir schauen noch in die Schweiz, da heute auch viele graue, dicke Wolken wie in Zürich bei 10 Grad. Etwas weiter im Süden gibt es auch etwas Regen. Dann schauen wir noch nach Amsterdam. Dort bewölkt bei 10 Grad jetzt am Morgen und auf dem spanischen Festland in Madrid auch bewölkt bei 9 Grad.
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1: Der Start rein in den Tag ist heute auf der Insel noch recht freundlich. Es gibt so ein paar Wolken, die sich gerade auch so wirklich einmal durch die Inselmitte quer rüberziehen. Und im Laufe des Tages gibt's auch mal etwas dichtere Wolken. Lokal ist heute auch Regen möglich. Die Regenwahrscheinlichkeit liegt bei 50%, sagt der spanische Wetterdienst. Ich weiß, es ist kaum zu glauben, so wie es jetzt gerade hier aussieht am Morgen. Und ab heute Mittag, ab 12 Uhr, gilt sogar Wetterwarnstufe Gelb für den Süden und die Inselmitte eben aufgrund von möglichem Starkregen. Das gilt dann bis heute Abend 18 Uhr. Trotzdem, das klingt jetzt alles nach einem total regnerischen Tag, es gibt auch längere sonnige Abschnitte mit bis zu 9 Sonnenstunden insgesamt heute und einer Top-Temperatur von 24 Grad. Jetzt am Morgen sind es in Palma 12 Grad und in Manacor messen wir aktuell 13 Grad. Noch ein ganz schneller Blick auf den Inselradio-Wetter-Trend. Die kommenden Tage bleibt es erstmal wechselhaft, immer wieder mit örtlichem Regen und Wolken, aber auch immer wieder sonnigen Abschnitten.
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2: Im Studio André Glatzel. Schönen guten Morgen. In Leipzig haben hunderte Menschen an die Opfer der Amokfahrt erinnert. Sie kamen in der Nikolaikirche zusammen. Der Amokfahrer kommt unterdessen in die Psychiatrie. Er war zum Tatzeitpunkt offenbar nicht voll schuldfähig. Der 33-Jährige war vorgestern mit dem Auto durch die Innenstadt gerast. Zwei Menschen starben. Die Stadt prüft nun ihr Sicherheitskonzept. Leipzigs Oberbürgermeister Burkhard Jung sagt uns aber:
3: Wir wissen auch, dass es keine letzte Sicherheit gibt. Das gehört auch zur Wahrheit. Und wir wollen nicht unsere Innenstädte als Festungen ausbauen. Und diese Balance zu finden zwischen Freizügigkeit und Aufenthaltsqualität und trotzdem Schutz und Sicherheit der Bevölkerung, das ist die Aufgabe, die wir überall haben in dieser Republik und nicht nur in Deutschland, sondern weit darüber hinaus.
2: Hauseigentümer sollen beim Heizungstausch mehr Entscheidungsfreiheit haben. Der Entwurf für ein neues Gebäudemodernisierungsgesetz sieht vor, dass auch nach 2045 weiter Öl- und Gasheizungen eingebaut werden dürfen. Es soll lediglich der Anteil von klimafreundlichem Gas oder Heizöl stufenweise angehoben werden. Viel Streit, aber Optimismus für die Zukunft. So fällt die Bilanz von Union und SPD nach einem Jahr gemeinsamer Regierung aus. Von den Menschen in Deutschland gibt es da ein eindeutigeres Zeugnis. Jana Klonikowski.
4: Ja, in einer neuen Umfrage für RTL und NTV sagen nur 11%, dass sie mit der Arbeit von Schwarz-Rot zufrieden sind. Kurz nach Amtsantritt waren es noch knapp 40%. Auch die Opposition lässt erwartungsgemäß kein gutes Haar an der Regierung. Union und SPD betonen dagegen, es sei schon einiges geschafft. Etwa beim Wehrdienst, beim Bürgergeld oder in der Migrationspolitik. Es sei aber auch noch einiges zu tun. Vor allem bei den Sozialreformen und fürs Wirtschaftswachstum, heißt es weiter.
2: Zahlreiche Internetseiten mit dem Adressende.de sind in der Nacht zeitweise nicht erreichbar gewesen. Grund war eine Störung eines sogenannten DNS-Dienstes. Der ist so etwas wie ein Adressbuch für das Internet und sorgt dafür, dass Seiten erreichbar sind. Inzwischen ist die Störung behoben. Der FC Arsenal steht im Finale der Fußball Champions League. Der Premier League-Tabellenführer gewann das Rückspiel gegen Atletico mit 1:0. Das Hinspiel war 1:1 ausgegangen. Heute wollen die Bayern nachziehen. Dazu brauchen sie zu Hause einen Sieg mit 2 Toren Vorsprung gegen Titelverteidiger PSG.
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1: Jogger, Hundebesitzer und Leute auf dem Weg zur Arbeit, das sind die 3 Hauptgruppen, die so früh schon auf der Insel unterwegs sind. Haben Sie einen wunderschönen Start heute rein in den Mittwoch. Wir haben jetzt ziemlich genau 7.03 Uhr und von uns gibt es zum Start in den Tag Musik von Lady Gaga, The Dead Dance. Ich bin Lena Bernauer. Guten Morgen. 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

0: 7:10 Uhr, wunderschönen guten Morgen. Hier ist das Inselradio am Mittwoch. Und was machen Kinder im Urlaub am liebsten? Klar, das Einzige, was sie zu Hause nicht machen können, stundenlang im Meer oder am Pool planschen. Das macht Spaß, aber natürlich, es gibt auch gewisse Gefahren. Und weil es in dieser Woche bei uns um das Thema Sicherheit am Wasser geht, gibt's jetzt die Top 3 Kindersicherheitstipps für Eltern, Großeltern und Co.
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2: Kindersicherheitstipp Nummer 1.
0: Das machen die allermeisten von Ihnen natürlich schon automatisch. Kinder am Wasser niemals aus den Augen lassen. Klar, am Strand oder im Hotel, da gibt's ja oft einen Bademeister. Aber zu Hause, am eigenen Pool oder bei der Ferienfinca, da fehlt der natürlich. Hilfreich ist folgende Faustformel. Alle 10 Sekunden zum Kind schauen und das Kind innerhalb von 20 Sekunden erreichen können.
2: Kindersicherheitstipp Nummer 2.
0: Verlassen Sie sich nicht auf Schwimmhilfen. Schwimmflügel oder Schwimmnudeln vermitteln ein falsches Sicherheitsgefühl. Ihr Kind weiß womöglich gar nicht, wie sich der eigene Körper im Wasser ohne Schwimmhilfe verhält. So schätzt Ihr Kind die Gefahr womöglich völlig falsch ein und wagt sich auch mal ohne Schwimmhilfe ins Wasser, wenn gerade mal niemand schaut.
2: Kindersicherheitstipp Nummer 3.
0: Den eigenen Pool kindersicherer zu machen, das lohnt sich. Und da gibt's gute Möglichkeiten, weiß Tanja Langer von Spa Concept Mallorca.
3: Wir machen Kindersicherheitszäune. Das sind wie so ein Fliegenfenster aus Material, was etwas kräftiger ist. Und diese werden dann um den Pool mit versenkbaren Haltenieten bzw. Einstecklöchern versehen. Und alle 2 Meter hat man dann so einen Alupfahl. Kann man, wenn man ihn dann nicht mehr braucht, wieder rausnehmen, zusammenrollen und in die Garage stellen. Dazu gibt's ein Automatik-Sicherheitstor, das dann auch die Kinder das Tor nicht öffnen können. Und das ist die beste und einfachste Kindersicherung und vor allen Dingen auch preis-leistungs-verhältnismäßig gut, die man machen kann.
0: Und noch ganz wichtig zum Schluss, auch in Spanien gilt die Notrufnummer 112, die Sie hoffentlich nie brauchen.
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0: 7:18 Uhr, wunderschönen Start rein in den Mittwoch. Hier ist das Inselradio und Son Ferriol. Kennen bestimmt einige von Ihnen. Das ist ja so eine kleine Stadt direkt am Stadtrand von Palma. Und Son Ferriol hat tatsächlich auch schon Berühmtheiten hervorgebracht. Diego T zum Beispiel, das ist ein junger Rapper, gerade mal Anfang 20 und er ist in Spanien wirklich schon sehr bekannt inzwischen mit seiner Musik. Sie hören ihn gleich bei uns, Musik von der Insel, Tu Silueta, hier beim Inselradio noch vor 7:30 Uhr.
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7 Uhr 27, schönen guten Morgen. Hier ist das Inselradio und Sie kennen sie sicherlich von den Stränden hier auf der Insel. Die Flaggen, die da immer an den Häuschen der Rettungsschwimmer

wehen. Grün heißt ja alles super, rein ins Wasser. Gelb heißt Vorsicht beim Baden, rot heißt Badeverbot. Aber was bedeutet eigentlich eine blaue Flagge? Die weht nämlich auch in diesem Sommer an vielen Stränden hier auf Mallorca. Was diese Flagge zu bedeuten hat und wie viele Strände die insgesamt haben, das gleich bei uns Thema in den Inselradio Lokalnachrichten. Heute mit Katrin Wagener nach Walk the Moon. Shut up and dance.

0: 7:31 Uhr.
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2: Im Studio Katrin Wagener. Schönen guten Morgen. Auf den Balearen weht diesen Sommer an 33 Stränden die blaue Flagge. Das ist eine mehr als im letzten Jahr. Hinzu kommen 14 Sporthäfen auf Mallorca, Menorca und Ibiza, die ebenfalls die Auszeichnung erhalten haben. Sie steht unter anderem für Umweltstandards, Sicherheit und eine nachhaltige Nutzung. Auf Mallorca bekommen unter anderem die Cala Mayor in Palma und die Strände Esport und Estols in Cesalines die Flagge zurück. Besonders hervorgehoben wird außerdem der Rettungsdienst an der Playa de Mudo und die Barrierefreiheit an den Stränden von Alcudia. In Palma sind 3 Personen festgenommen worden, die eine 76-jährige Frau überfallen haben sollen. Laut Lokalpolizei hatten die Verdächtigen die Frau erst in einer Bar kennengelernt und sie später bis zu ihrem Hauseingang verfolgt. Dort sollen sie ihr gewaltsam 2 Goldketten und ein Armband im Wert von rund 16.000 Euro gestohlen haben. Die Frau wurde dabei mit einem Holzstock geschlagen. Auch 2 Nachbarn, die helfen wollten, wurden attackiert. Die Polizei stellte die Verdächtigen kurz darauf in der Nähe. Auf Mallorca und den Nachbarinseln droht morgen ein großer Streik in den öffentlichen Kitas. Die Gewerkschaften rufen die Beschäftigten zur Arbeitsniederlegung auf. Sie fordern bessere Löhne, klare Regeln bei den Betreuungsquoten und einen eigenen Tarifvertrag für die Balearen. Die Arbeitgeberseite blockiere die Verhandlungen, so die Gewerkschaften. Die Landesregierung hat unterdessen Mindestdienste vereinbart. Um 18 Uhr morgen sind zudem Proteste der Kita-Angestellten auf der Plaza España in Palma sowie auf Ibiza geplant.
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2: Der Himmel ist heute leicht bewölkt, aber im Laufe des Tages kommen auch mal dichtere Wolken dazu und es kann lokal auch Regenschauer geben. Die Regenwahrscheinlichkeit liegt bei 50%. Deswegen gilt ab heute Mittag 12 Uhr auch Wetterwarnstufe Gelb für den Süden und die Inselmitte. Trotzdem gibt es heute aber auch längere sonnige Abschnitte und eine Top-Temperatur von bis zu 24 Grad.
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0: Herausgegeben vom spanischen Wetterdienst AEMET für die Küsten Mallorcas. Mallorca weit meist nördlicher bis östlicher Wind mit Stärke 2 bis 4. An der Ostküste anfangs aus West bis Südwest bis Stärke 5, später allgemein nachlassend und drehend. Die See ist leicht bewegt, zeitweise mäßig bewegt, mit abklingender Südwestdünung um 1 Meter. Und die Temperatur des Mittelmeers rund um Mallorca liegt aktuell im Schnitt bei 18 Grad.
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0: Es ist 7.33 Uhr. Starten Sie gut rein heute in den Tag. Guten Morgen. Ich glaube, heute sind auch wieder viele aufgewacht, ins Badezimmer getapst und haben vorm Spiegel gemerkt, huch, die Schultern, die sind ja doch sehr rot. Doch rot geworden gestern in der Sonne, obwohl es ziemlich bewölkt war. Aber die Sonne, die hat eben doch schon ordentlich Kraft, auch wenn sich ein paar Wolken davor schieben. Aloe Vera drauf und rein geht's in den Mittwoch. Jetzt mit Tom Gregory und Forget Somebody.

0: 47.
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0: Es sind die gewohnten Strecken, wo es heute Morgen länger dauert auf dem Weg zur Arbeit hier auf der Insel. Wir starten mit der Flughafenautobahn stadteinwärts Palma. Da ist heute Morgen viel los. Ebenso auf der MA13 der Inka-Autobahn stadteinwärts Palma. Da ist einmal viel Verkehr zwischen Santa Maria del Camí und Conseil und dann weiter stadteinwärts bei der Auffahrt zur Ringautobahn gibt's den gewohnten Rückstau. Auf der Ringautobahn selbst ist in beiden Richtungen viel los heute Morgen, aber vor allem dauert es wie so oft länger in Fahrtrichtung Andratsch. Auch auf dem Paseo Maritimo. Heute Morgen richtig viel Verkehr, da dauert es in beiden Richtungen länger. In der Calle Aragon und auf den Avenidas ist ebenfalls viel Verkehr heute Morgen. Und wenn da noch was gefehlt hat, Stau oder Blitzer, schicken Sie es uns wie immer gerne durch an die Studio-WhatsApp 683 500
1: 100. 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

Autos auf dem Paseo Marítimo, Fahrradfahrer auf dem Radweg unter Palmen, ab und zu fliegt eine Möwe durchs Sichtfeld und in der Ferne sehen Sie die Silhouette der Kathedrale. Erstmal schönen guten Morgen, hier ist das Inselradio am Mittwoch um 7.52 Uhr und das alles, was ich gerade aufgezählt habe, das sehen Sie natürlich, wenn Sie hier in Palma raus auf Ihren Balkon gehen am Morgen in Hafennähe und wenn Sie jetzt sagen, was für ein Balkon und was für eine Wohnung in Hafennähe. Ich höre hier das Inselradio in Deutschland, Österreich und der Schweiz. Palma ist ganz fern von mir, leider. Nicht ganz. 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
1: Im Regen geht's zur Arbeit heute Morgen in Berlin. Da ist es sehr, sehr nass, aber immerhin zweistellige Temperaturen. 11 Grad messen wir hier. Auch in Düsseldorf nass bei 10 Grad. In Hamburg kommen jetzt so langsam auch ein paar dicke Regenwolken an bei 10 Grad. Ähnlich in Leipzig bei 13 Grad. Dieser Regen, der liegt einmal quer über dem Norden Deutschlands. Etwas weiter Richtung Mitte und Süden ist es dann trockener. In Frankfurt bei 14 Grad und dicken Wolken. In Stuttgart recht klar inzwischen bei 12 Grad. Und in München ebenso 12 Grad. Und es ist ein bisschen bedeckter. In Österreich heute meist trocken, ganz im Westen auch mal etwas dichtere Wolken rund um Innsbruck. Weiter im Osten in Wien recht freundlich und vor allem schon warm heute Morgen mit 19 Grad. In der Schweiz dann heute viele dicke Wolken, etwas weiter im Süden auch Regen. In Zürich aber trocken bei 10 Grad heute Morgen. Dann schauen wir noch nach Paris, da heute Morgen eher bedeckt und auch mal nass bei 10 Grad und in Brüssel ebenso bedeckt und regnerisch bei 9 Grad.
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1: Auch über der Insel heute Morgen einige Wolken, gerade in der Inselmitte, im Norden oder auch in Palma. Und im Laufe des Tages verdichten sich diese Wolken. Und so ist es dann auch möglich, dass es heute lokalen Regen gibt. Bei einer Regenwahrscheinlichkeit von 50%, sagt der spanische Wetterdienst. Ab dem Mittag, 12 Uhr, gilt auch Wetterwarnstufe Gelb für den Süden und die Inselmitte aufgrund des Regens. Und ich weiß, das klingt jetzt so, als würde das heute ein total verregneter Tag werden. Aber so ist es dann auch wieder nicht. Es gibt auch längere, sonnigere Abschnitte mit bis zu 9 Sonnenstunden insgesamt. Und einer Top-Temperatur von 24 Grad. Auch heute Morgen ist schon recht mild, in Calador mit 17 Grad und in Sóller mit 14 Grad. Und der Inselradio-Wettertrend sagt, die kommenden Tage bleiben dann erstmal wechselhaft mit Regen, Wolken, aber auch Sonne und ähnlichen Temperaturen wie heute.
0: 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Es ist 8 Uhr. 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
2: Im Studio André Glatzel. Schönen guten Morgen. Öl- und Gasheizungen sollen in Deutschland auch nach 2045 eingebaut werden dürfen. Das sieht der Entwurf für ein neues Gebäudemodernisierungsgesetz vor. Sönke Röhling, demnach ist von einem Verbot von Öl- und Gasheizungen keine Rede mehr.
3: Richtig, stattdessen ist geplant, dass künftig mehr klimafreundliches Gas und Heizöl beigemischt werden muss. Der Anteil soll stufenweise auf bis zu 60% angehoben werden. Ganz fix ist das Ganze noch nicht. Der Entwurf muss noch innerhalb der Bundesregierung abgestimmt werden. Von Umweltverbänden und aus der Opposition kam umgehend scharfe Kritik. Der BUND spricht zum Beispiel von einer klimapolitischen Bankrotterklärung. Und die Grünen kritisieren, damit würden die Nebenkosten für Mieter steigen und die Klimaziele gleich mit versemmelt.
2: Der Amokfahrer von Leipzig kommt in die Psychiatrie. Das hat ein Ermittlungsrichter entschieden. Er geht davon aus, dass der 33-Jährige zum Tatzeitpunkt nicht vollschuldfähig war. Der Mann war vorgestern mit dem Auto durch die Leipziger Innenstadt gerast. Zwei Menschen starben. Nach einem Jahr im Amt hat die schwarz-rote Bundesregierung mit verheerenden Umfragewerten zu kämpfen. Nur 11% der Menschen in Deutschland sind laut einer neuen RTL-Umfrage mit der Arbeit der Koalition zufrieden. Auch von der Opposition gibt es ein schlechtes Zwischenzeugnis, AfD-Chefin Alice Weidel.
4: Ein Jahr, Friedrich Merz, das steht für ein Jahr gebrochene Versprechen, enttäuschte Erwartungen, ein Jahr explodierende Schulden und Staatsausgaben.
2: SPD-Fraktionschef Matthias Miersch betont dagegen,
5: das Beispiel Wehrdienst, die Frage der gemeinsamen europäischen Asylpolitik, die Bürgergeldreform, dort haben wir uns auf den Weg gemacht und haben letztlich auch in dieser großen Koalition Dinge bewegt.
2: Der US-Militäreinsatz in der Straße von Hormuz wird ausgesetzt. Das hat Präsident Trump bekannt gegeben. Man wolle die Pause nutzen, um zu sehen, ob das Friedensabkommen mit dem Iran unterzeichnet werden kann, so Trump. Die US-Seeblockade gegen Schiffe, die iranische Häfen anlaufen, soll dagegen in Kraft bleiben. In der Fußball-Champions League steht der FC Arsenal im Finale. Nach dem 1:1 im Hinspiel in Madrid gewann der Tabellenführer der Premier League zu Hause gegen Atletico mit 1:0. Im zweiten Halbfinal-Rückspiel treffen die Bayern heute Abend auf Paris Saint-Germain. Im Hinspiel hatte sich PSG mit 5:4 durchgesetzt.
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1: Kurz nach 8 ist es, haben Sie einen schönen Start. Rein in den Mittwoch, ich bin Lena Bernauer. Und in den Inselradio-Nachrichten ist heute Katrin Wagener.
6: Guten Morgen.
1: Und Katrin, vergangene Nacht bin ich pünktlich um 23.30 Uhr aufgewacht, weil es draußen extremst laut war. Es hat gekracht, geknarzt und dann wusste ich, ach ja, ist Sperrmülltag. Der Sperrmüll wird abgeholt.
6: Das gibt es in jedem Viertel, ne, an unterschiedlichen Tagen. Bei uns ist das donnerstags tatsächlich. Und das Tolle ist ja, das wird jede Woche gemacht. Also nicht wie in Deutschland, wo man alles anmelden muss, sondern jede Woche, ein fester Tag, zumindest hier in Palma, wird alles abgeholt.
1: Das ist wirklich verrückt. Also klar, anderswo auf der Insel mag es anders sein. Das ist ja hier sowieso immer so eine Sache mit dem Müll. Das läuft ja von Gemeinde zu Gemeinde anders. Aber in Palma gibt es wirklich für jedes Viertel einen Sperrmülltag. Und wenn Sie jetzt sagen, was? Da wusste ich ja gar nichts von. Die Infos gibt's auf der Seite von Emaya, Katrin, oder?
6: Genau, da kann man einfach nachgucken, wo in seinem Viertel der Müll abgeholt wird und an welchem Tag der Sperrmüll.

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0: 11, einen wunderschönen Start heute rein in den Mittwoch. Hier ist das Inselradio und wie immer um diese Uhrzeit noch nicht das Haus verlassen. Das geht nicht, ohne zu wissen, was der Tag aus Sicht der Sterne so bringt.
1: 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Widder.
0: Ihr Tatendrang ist beneidenswert. Sie packen an, statt lange nachzudenken, und so kommen sie auch voran. Energiepegel 95.
2: Stier.
0: Manchmal ist die einfachste Lösung auch die beste Lösung. Machen Sie es sich nicht unnötig schwer. Energiepegel 85.
2: Zwilling.
0: Lange haben Sie gegrübelt, jetzt fällt es Ihnen wie Schuppen von den Augen. Ein Problem löst sich wie von allein. Energiepegel 100.
2: Krebs.
0: Ihr Einfühlungsvermögen stärkt eine Zusammenarbeit. Ihre verständnisvolle Art schafft eine gute Vertrauensbasis. Energiepegel 90.
2: Löwe.
0: Sie verlieren den Blick für das große Ganze. Verrennen Sie sich nicht zu sehr in Details. Energiepegel 80.
2: Jungfrau.
0: Nehmen Sie sich mal wieder Zeit für Freunde und Partner, die mussten in letzter Zeit oft warten. Gemeinsame Zeit tut Ihnen gut. Energiepegel 90.
2: Waage.
0: Ihr diplomatisches Geschick erstickt Konflikte im Keim. Ein Austausch verläuft erfolgreicher als erwartet. Energiepegel 100.
2: Skorpion.
0: Jemand will Ihrer Expertise einfach keinen Glauben schenken. Machen Sie sich nichts draus, Sie werden recht behalten. Energiepegel 90.
2: Schütze.
0: Jetzt ist die optimale Zeit für ein neues Projekt. Der Anfang fällt überraschend leicht. Energiepegel 95.
2: Steinbock.
0: Wenn Ihnen alles über den Kopf wächst, machen Sie einen klaren Plan und gehen Sie Schritt für Schritt vor. So kommen Sie weiter. Energiepegel 90.
2: Wassermann.
0: Sie stecken es entspannt weg, wenn jemand Sie kritisiert. Bleiben Sie weiterhin so locker. Merkur hilft. Energiepegel 95.
2: Fische.
0: Vertrauen Sie bei einer zwischenmenschlichen Angelegenheit Ihrem Bauchgefühl. Das trügt selten. Energiepegel 90.
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0: Es ist 8.20 Uhr.
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0: Die Zufahrtsstraßen nach Palma sind heute Morgen ziemlich voll. Die Inka-Autobahn zum Beispiel, die MA13, da gibt es den gewohnten Stau bei der Auffahrt zur Ringautobahn. Da stehen sie aktuell zurück bis Marachi. Dann dauert es außerdem länger auf der MA11 stadteinwärts Palma, auf der Flughafenautobahn stadteinwärts und auch auf der MA15 von Sanferriol kommend stadteinwärts. Auf der Ringautobahn ist auch viel los heute Morgen, in beiden Richtungen dauert es länger. Auf dem Paseo Marittimo ist auch viel los in beiden Richtungen, genauso auf den Avenidas.
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Einen wunderschönen guten Morgen, es ist 8.27 Uhr. Hier ist das Inselradio am Mittwoch und gestern sind bestimmt einige von Ihnen später zu Hause angekommen nach Feierabend als geplant. Gestern gab es nämlich richtiges Verkehrschaos rund um die Flughafenautobahn. Was da gestern am späten

0: Uhr 31.
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2: Im Studio Katrin Magener. Schönen guten Morgen. Auf den Balearen weht diesen Sommer an 33 Stränden die blaue Flagge. Das ist eine mehr als im letzten Jahr. Hinzu kommen 14 Sporthäfen auf Mallorca, Menorca und Ibiza, die ebenfalls die Auszeichnung erhalten haben. Sie steht unter anderem für Umweltstandards, Sicherheit und eine nachhaltige Nutzung. Auf Mallorca bekommen unter anderem die Cala Mayor in Palma und die Strände Esport und Estolz in Cesalines die Flagge zurück. Besonders hervorgehoben wird außerdem der Rettungsdienst an der Playa de Mudo und die Barrierefreiheit an den Stränden von Alcudia. Ein Unfall auf Mallorcas Flughafenautobahn hat gestern am späten Nachmittag für ein Verkehrschaos rund um Palma gesorgt. Der Unfall passierte Höhe Son Oms in Richtung Lluc Major. Die Staus reichten zeitweise bis zum Son Mosch-Stadion an der Ringautobahn. Viele Autofahrer wichen über Es Molinar oder Coiden Rabassa aus. Dadurch waren auch die Nebenstraßen schnell überlastet. Selbst Rettungskräfte kamen nur schwer bis zur Unfallstelle. 6 Personen wurden leicht verletzt. Auf Mallorca und den Nachbarinseln droht morgen ein großer Streik in den öffentlichen Kitas. Die Gewerkschaften rufen die Beschäftigten zur Arbeitsniederlegung auf. Sie fordern bessere Löhne, klare Regeln bei den Betreuungsquoten und einen eigenen Tarifvertrag für die Balearen. Die Arbeitgeberseite blockiere die Verhandlungen, so die Gewerkschaften. Die Landesregierung hat unterdessen Mindestdienste vereinbart. Um 18 Uhr morgen sind zudem Proteste der Kita-Angestellten auf der Plaza España in Palma sowie auf Ibiza geplant.
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2: Der Himmel ist heute leicht bewölkt, aber im Laufe des Tages kommen auch mal dichtere Wolken dazu und es kann lokal auch Regenschauer geben. Die Regenwahrscheinlichkeit liegt bei 50%. Deswegen gilt ab heute Mittag 12 Uhr auch Wetterwarnstufe Gelb für den Süden und die Inselmitte. Trotzdem gibt es heute aber auch längere sonnige Abschnitte und eine Top-Temperatur von bis zu 24 Grad.
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0: Vielleicht noch ein schönes Blümchen für den Balkon kaufen, frisches Brot oder neues Portemonnaie. Das alles bekommen Sie natürlich auf den Wochenmärkten. Und noch viel mehr, was Sie eigentlich gar nicht gesucht haben, aber zufällig trotzdem finden. Da geht es ja immer mit voll bepackten Tüten wieder nach Hause. Heute am Mittwoch sind Wochenmärkte auf der Insel unter anderem in der Inselmitte, in Cineo oder auch in Santani. Das sind sehr große, sehr beliebte Wochenmärkte. Aber auch der Wochenmarkt in Andratx immer mittwochs lohnt sich in jedem Fall. Auch dort schlendern Sie richtig schön durch die Gässchen in Andratx. Und es gibt wirklich alles von Klamotten über Accessoires bis hin natürlich zu frischem Obst und Gemüse.
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0: 8.34 Uhr ist es jetzt. Schönen Start rein in den Mittwoch. Wo ich jetzt gerade schon gesagt habe, auf den Wochenmärkten gibt es ja natürlich auch tolle Blumen und Pflanzen. Kleiner Reminder an dieser Stelle, am Sonntag ist Muttertag, also in Deutschland. Der in Spanien, der war ja schon, aber der deutsche Muttertag ist kommenden Sonntag. Also gerade wenn Sie vielleicht hier auf der Insel leben, aber noch Familie in Deutschland haben, die Mama in Deutschland, jetzt wäre der perfekte Zeitpunkt, um sich zu kümmern, dass da vielleicht Blumen am Wochenende geliefert werden.
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0: 8:40 Uhr, guten Morgen.
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0: Geduld braucht's auch heute Morgen wieder auf Palmas Straßen. Es staut sich wie so oft auf der Ringautobahn in Fahrtrichtung Andratsch. Vor allem zwischen dem Kreisel am Ikea und der Ausfahrt nach Valdemossa und später dann wieder ab dem Genova-Tunnel. In der Gegenrichtung staut es sich ab Höhe Sondoretta. An der Zufahrt von der Inka-Autobahn kommend beim Einfädeln auf die Ringautobahn Richtung Andratsch ist auch viel los. Da staut es sich. Ebenso auf dem Paseo Marittimo in Palma, da dauert's länger. Und auf den Straßen rund um das Industriegebiet Jevant sowie auf der MA30 Höhe Sonferriol. Wenn Sie noch was gesehen haben, Stau oder Blitzer, schicken Sie es uns durch per Nachricht oder Sprachnachricht ins Studio. Unsere WhatsApp-Nummer ist die 683 500
1: 100. 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

0: 8.49 Uhr. Guten Morgen.
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0: Nach Palma fahren, das tun viele in ihrem Mallorca-Urlaub. Zum Shoppen, zum Bummeln, vielleicht auch um das Lieblings-Tapas-Restaurant zu besuchen. Es gibt allerdings noch etwas richtig Tolles in Palma zu unternehmen, von dem viele gar nicht wissen. Und zwar einen der schönsten Aussichtspunkte über die ganze Stadt gibt's auf der Dachterrasse der Kathedrale. Braucht ein bisschen Kondition, da hochzukommen. 215 Stufen sind es insgesamt, aber die lohnen sich. Da oben haben Sie eine wahnsinnig schöne Aussicht über die Dächer Palmas, raus aufs Meer. Sie sehen die Leute da unten, die auf dem Vorplatz umhergehen und bummeln. Wirklich ganz, ganz toll, das lohnt sich unbedingt. Die Dachterrasse von Palmas Kathedrale, die hat heute zum Beispiel von 10 Uhr bis 16.30 Uhr geöffnet und ein Ticket kostet 25 Euro. Das bekommen Sie entweder direkt vor Ort in der Kathedrale oder Sie können es sich auch online reservieren, vorher, direkt mit Zeitslot. Das geht auf der Website der Kathedrale. Und wie Sie auf diese Website kommen, da finden Sie natürlich nochmal den Link bei uns online auf inselradio.com in unserem Eventkalender. Da gibt es auch nochmal ganz, ganz viele weitere Tipps zu Events und Veranstaltungen auf der Insel.
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2: Ein breiter Regengürtel liegt einmal quer über dem Norden Deutschlands und zieht sich von Düsseldorf bei 10 Grad bis rüber nach Berlin bei 11 Grad. Da regnet es in einer Tour durch. Auch in Hamburg kommt ein bisschen was vom Regen runter bei 10 Grad. Leipzig auch eher grau heute bei 13 Grad und da kann es auch mal ein paar Regentropfen geben. In Frankfurt dann heute etwas trockener auf jeden Fall. Es ist aber bewölkt bei 14 Grad. Weiter im Süden gibt es die besten Chancen auf Sonne, zum Beispiel in Stuttgart bei 13 Grad oder in München bei 14 Grad. In der Schweiz heute eher grau und bedeckt, die Sonne hat es schwer da durchzukommen. 12 Grad sind es in Zürich, es ist aber trocken. Weiter im Süden schon deutlich nasser. In Österreich teils bedeckt heute, teils aber auch sehr sonnig, wie in Wien bei inzwischen 21 Grad. Da braucht es nicht mal die Jacke am Morgen. In Rom ist es heute auch eher grau bei 16 Grad, Athen sonnig bei 22 Grad.
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2: Auf der Insel ist der Himmel heute leicht bewölkt und auch wenn es gerade überhaupt nicht danach aussieht. Aber im Laufe des Tages gibt es auch mal dichtere Wolken und ganz lokal auch Regen bei einer Regenwahrscheinlichkeit von 50%, sagt der spanische Wetterdienst. Es ist wirklich kaum zu glauben, aber ab heute Mittag 12 Uhr gilt auch Wetterwarnstufe Gelb für den Süden und die Insel Mitte eben aufgrund von möglichem Starkregen. Trotzdem gibt es, wie Sie jetzt gerade sehen, heute Morgen auch längere sonnige Abschnitte mit bis zu 9 Sonnenstunden insgesamt und einer Top-Temperatur von 24 Grad. Wir messen zum Beispiel in Santa Maria del Cami 17 Grad und in Porto Cristo ebenfalls 17 Grad. Und der Inselradio-Wetter-Trend sieht so aus, dass es die kommenden Tage wechselhaft bleibt, immer wieder mit so einem Mix aus Regen, Wolken und Sonne und ähnlichen Temperaturen.
1: 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Es ist 9 Uhr. 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
3: Im Studio André Glatzel. Schönen guten Morgen. Bundeswirtschaftsministerin Reiche will das sogenannte Heizungsgesetz der Ampelregierung kippen. Auch nach 2045 sollen demnach weiter Öl- und Gasheizungen eingebaut werden dürfen. Dirk Justus.
4: Klassisches Heizöl und Gas sollen dem neuen Gesetzentwurf zufolge nach und nach mit klimafreundlicheren Alternativen gemischt werden. Dieser Anteil soll bis 2040 Schritt für Schritt steigen. Eigentlich will Deutschland ab 2045 klimaneutral sein. Umweltverbände reagieren deshalb mit Unverständnis. Beim BUND spricht man etwa von einer klimapolitischen Bankrotterklärung. Der Entwurf wird jetzt erstmal im Kabinett besprochen, danach landet das Ganze im Bundestag.
3: Nach der Amokfahrt von Leipzig kommt der Täter in die Psychiatrie. Der 33-Jährige war zum Tatzeitpunkt wohl nicht voll schuldfähig. Er war vorgestern mit dem Auto durch die Innenstadt gerast. 2 Menschen wurden getötet. Am Abend ist in der Leipziger Nikolaikirche der Opfer gedacht worden. Der Facebook-Mutterkonzern Meta will den Kinder- und Jugendschutz verbessern und greift dabei zu künstlicher Intelligenz. Sönke Röhling, Hintergrund sind eine ganze Reihe von Klagen und ein Gerichtsurteil in den USA.
5: Ja, Meta wird ja seit Jahren mangelhafter Kinderschutz vorgeworfen und nun ist der Konzern zu einer Millionenstrafe verdonnert worden, unter anderem, weil er nicht scharf genug kontrolliert, wie alt seine Nutzer sind. Eine KI soll deshalb jetzt Profilinfos, Bilder, Kommentare und Videos analysieren. Und wenn sie zu dem Schluss kommt, dass ein falsches Alter angegeben wurde, werden die Konten auf sogenannte Teenage-Konten umgestellt. Die haben deutlich restriktivere Einstellungen, zum Beispiel welche Inhalte die Nutzer zu sehen bekommen.
3: Der Atlantikkreuzer mit Hunter-Virus erkranken darf die Kanarischen Inseln ansteuern. Die spanische Regierung hat grünes Licht gegeben. In ein paar Tagen soll das niederländische Schiff mit über 150 Menschen an Bord ankommen. 3 Passagiere sind bereits gestorben, vermutlich durch das Virus. Der FC Arsenal steht im Finale der Fußball Champions League. Der Premier League Tabellenführer gewann das Rückspiel gegen Atletico mit 1:0. Das Hinspiel war 1:1 ausgegangen. Heute wollen die Bayern nachziehen. Dazu brauchen sie zu Hause einen Sieg mit 2 Toren Vorsprung gegen Titelverteidiger PSG.
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2: 9:02 Uhr ist es, Lena Bernauer hier. Schönen Start rein in den Mittwoch. Und in den Inselradio Nachrichten ist heute Katrin Wagener.
6: Schönen guten Morgen.
2: Und Katrin, bist du hier auf der Insel mit dem Auto schon mal wohin gefahren und hast dir danach gedacht, oh, also hier wäre ich besser mit dem Auto nicht reingefahren?
6: Definitiv. Also ich habe wirklich schon geflucht und gedacht, Mensch, hätte ich mal vorher lieber geparkt, anstatt hier diese steile, kurvige Straße entlang zu fahren.
2: Ja, mir ist auch schon mal passiert, gerade bei so einem Strandparkplatz war das, glaube ich. Aber das war natürlich der Klassiker, gerade mit der Navigation auf dem Handy, ist ja völlig rücksichtslos, führt dich überall hin und denkst dir, oh nee, hätte ich mal vorher geparkt.
6: Ja, und dann ist kein Zurückkommen mehr.
2: Nein, genau. Deshalb gibt's gleich bei uns die Top 3 der Ausflugsziele auf Mallorca, wo es sich lohnt, den Mietwagen ein bisschen früher stehen zu lassen und den Rest zu Fuß zu gehen. Sehr gut selektiert von uns, sodass Ihnen das nicht passiert, wie Katrin Wagener und mir.

0: Wenn die Wände immer näher kommen. Das haben Sie vielleicht auch schon mal erlebt mit dem Auto hier auf der Insel, wenn Sie zum Beispiel in irgendeine enge Gasse reingefahren sind und sich dachten, oh nein, hätte ich das mal nicht gemacht. Schönen guten Morgen, hier ist das Inselradio. Im Studio immer noch Katrin Wagener.
1: Guten Morgen.
0: Und wir haben jetzt für Sie die Top 3 der Ausflugsziele auf Mallorca, wo es sich lohnt, den Mietwagen lieber ein bisschen früher stehen zu lassen und den Rest zu Fuß zu laufen. Katrin, schieß los. Tipp Nummer 1.
1: Also Wände bzw. wenn der Abgrund immer näher kommt. Zum Beispiel auf dem Weg zum Leuchtturm von Cap de Pedra, da war ich am Wochenende. Da lohnt es sich tatsächlich, einfach am Hotel Calagats zu parken und dann 15 Minuten hochzulaufen. Das ist eine asphaltierte Straße, man kann sich auch durch den Wald ein bisschen schlagen und das ist viel, viel, viel angenehmer.
0: Und eine schöne Tour auch dann zu Fuß, definitiv.
1: Ja, man sieht ein bisschen was.
0: Tipp Nummer 2, Forna Luce. Da war ich mal und da gibt es einen Parkplatz. Der ist auch ausgewiesen, einfach den Schildern folgen. Und ich empfehle dringendst, dort zu parken und den Rest zu Fuß zu laufen in den Ortskern. Das sind vielleicht so 5 bis 10 Minuten maximal. Aber wirklich, die Gassen in Forna Luce, das sind diese Gassen, von denen ich gerade eben schon gesprochen habe. Die sind sowas von eng, wenn Sie da mal mit dem Auto reinkommen. Ich glaube, da schwitzen viele von uns. Deshalb Forna Luce definitiv den öffentlichen Parkplatz nutzen.
1: Und mein Tipp ist noch, das Restaurant Es Vergère in Alaro ist ja bekannt für seine Lammgerichte, sehr, sehr lecker. Da bin ich mal mit dem Auto hingefahren, da habe ich gedacht, hätte ich das mal nicht gemacht. Lassen das Auto unten stehen, laufen Sie hoch, ist wesentlich angenehmer, dann sehen Sie auch die Lämpchen noch auf der Weide und sparen sich diese wirklich kurvige, holperige Straße zum Restaurant Es Vergère in Alaro besser zu Fuß.

0: 9:17 Uhr.
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0: Noch immer ist viel los in und um Palma auf der Ringautobahn. In beiden Richtungen, da dauert es nach wie vor ziemlich lang, bis sie da durch sind. Auch auf dem Passeo Marittimo ist viel los heute Morgen. Vor allem, wenn sie vom Flughafen kommend in Fahrtrichtung Porto Pio unterwegs sind. Auch auf den Avenidas ist noch einiges los. Und auf der MA13, der Inka-Autobahn, beim Einfädeln auf die Ringautobahn Richtung Andrat, da gibt es Rückstau.
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Einen wunderschönen Start heute rein in den Mittwoch. Hier ist das Inselradio und Sie haben ja bestimmt schon die Flaggen mal gesehen hier an den Stränden auf Mallorca. Die hängen ja oft oder wehen an den Häuschen der Rettungsschwimmer. Da gibt es natürlich grün, was bedeutet alles in Ordnung. Gelb, das heißt Vorsicht, und rot heißt Badeverbot. Allerdings, es gibt ja auch blaue Flaggen. Wie viele Strände auf Mallorca eine blaue Flagge haben oder auch auf den Balearen und was die überhaupt bedeutet, das gleich Thema bei uns in den Inselradio Lokalnachrichten. Nach Elton John jetzt aber und Britney Spears, Hold Me Closer.

0: Es ist 9:30.
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2: Im Studio Katrin Magener. Schönen guten Morgen. Auf den Balearen weht diesen Sommer an 33 Stränden die blaue Flagge. Das ist eine mehr als im letzten Jahr. Hinzu kommen 14 Sporthäfen auf Mallorca, Menorca und Ibiza, die ebenfalls die Auszeichnung erhalten haben. Sie steht unter anderem für Umweltstandards, Sicherheit und eine nachhaltige Nutzung. Auf Mallorca bekommen unter anderem die Cala Mayor in Palma und die Strände Esport und Estolz in Cesalines die Flagge zurück. Besonders hervorgehoben wird außerdem der Rettungsdienst an der Playa de Mudo und die Barrierefreiheit an den Stränden von Alcudia. Auf Mallorca und den Nachbarinseln waren im März deutlich mehr Urlauber unterwegs als im selben Monat letztes Jahr. Über 706.000 Touristen sind auf die Balearen gekommen, knapp 10% mehr als im März 2025. Ostern war dieses Jahr erst im April, der Anstieg kam also ohne die Ostertouristen. Von Januar bis März zählten die Inseln 1,3 Millionen Urlauber. Sie gaben rund 1,3 Milliarden Euro aus. Die meisten Gäste kamen aus Deutschland und Spanien. In der Ortschaft Cap de Peda gelten seit dieser Woche neue Parkregeln in den Anwohnerzonen. Dort dürfen nur noch Fahrzeuge mit gültiger Genehmigung der Gemeinde parken. Dazu zählen Anwohner mit sichtbarer Plakette, Einsatz- und Notdienste, Menschen mit eingeschränkter Mobilität sowie Fahrzeuge mit befristeter Erlaubnis, etwa bei Bauarbeiten oder Umzügen. Neu sind außerdem Kurzzeitparkplätze in Cap de Peda.
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2: Der Himmel ist heute leicht bewölkt, aber im Laufe des Tages kommen auch mal dichtere Wolken dazu und es kann lokal auch Regenschauer geben. Die Regenwahrscheinlichkeit liegt bei 50%. Deswegen gilt ab heute Mittag 12 Uhr auch Wetterwarnstufe Gelb für den Süden und die Inselmitte. Trotzdem gibt es heute aber auch längere sonnige Abschnitte und eine Top-Temperatur von bis zu 24 Grad.
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0: Also, dass wir jetzt schon reingestartet sind in die Saison hier auf der Insel, das merkt man auch ganz gut am Flughafen Palma mit heute am Mittwoch 769 Starts und Landungen und auch daran, dass aus Städten manchmal in ganz kurzen Abständen gleich mehrere Flüge hier auf der Insel landen. Ein Flug aus Hamburg zum Beispiel gerade vor einer Viertelstunde gelandet und in 20 Minuten kommt schon der nächste Flug aus Hamburg am Flughafen Palma an. Heute Morgen übrigens keine größeren Verspätungen. Die durchschnittliche Verspätungszeit liegt bei 11 Minuten heute Morgen bei den Flügen, die in Palma landen.
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0: 9.33 Uhr. Tollstart rein in den Mittwoch heute. Manchmal ist es einfach besser, das Mietauto auf den letzten Metern zum Ausflugsziel stehen zu lassen und den Rest zu Fuß zu gehen. Da haben wir heute Morgen schon so ein paar Beispiele aufgezählt. Leuchtturm Cap de Peda zum Beispiel oder auch das wunderschöne Örtchen Fornalutsch mit seinen sehr engen Gässchen. Und Inselradio-Hörer Edgar hat sich dazu auch noch gemeldet per Studio-WhatsApp zu uns an die 683 500 100.
3: Noch ein Tipp von mir. Ich war letzte Woche mit dem Leihwagen auf Empfehlung meiner geliebten Frau in Sonsevera. Wir wollten da die Kirche ohne Dach besichtigen. Und ich kann nur sagen, wenn man in Richtung Altstadt fährt, lasst den Leihwagen stehen. Herzliche Grüße, jetzt wieder in Deutschland zurück. Hasta luego.

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Mittwoch, es ist 9.47 Uhr, hier ist das Inselradio. Und wenn Sie heute Abend in Palma unterwegs sind, gerade auf dem Weg ins Restaurant oder zum Auto, nach einem langen Tag, endlich auf den Heimweg machen, dann kann es gut sein, dass es plötzlich um Sie herum so klingt. Und morgen Abend gibt's nämlich in Palma auf verschiedenen Plätzen um 19 Uhr Konzerte. Die Musiker der

Der Stadtkapelle spielen gratis in verschiedenen Vierteln und Stadtteilen. Die stellen sich da einfach hin mit dem Dirigenten und ab geht die Show. Hintergrund ist, dass die Stadtkapelle Palma 60-jähriges Jubiläum feiert. Heute Abend 19 Uhr spielt die Kapelle unter anderem auf der Plaza Madrid in Palma oder auch auf dem Kirchplatz in Coll de Nerva.

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1: Der Norden Deutschlands hat den Regengürtel umgeschnallt. Da zieht sich wirklich so ein dickes Regenband. Einmal von Düsseldorf bei 11 Grad bis rüber nach Berlin bei 11 Grad und es regnet. Hamburg bekommt auch Regen ab bei 10 Grad. Leipzig ist es bedeckt und auch mal ein bisschen nass bei 14 Grad. In Frankfurt schon wieder trocken und bedeckt bei 15 Grad. Und je weiter wir Richtung Süden kommen, desto eher gibt es auch mal sonnige Abschnitte wie in Stuttgart bei 15 Grad und München auch ab und an Wolkenlücken bei 16 Grad. In der Schweiz, da zieht der Regen immer weiter rein, auch Richtung Zürich bei 13 Grad. Oft ist es bewölkt. Und in Österreich größtenteils sehr freundlich, wie in Wien bei milden 22 Grad. Gibt aber auch in Österreich so ein paar Ecken, da ist ein bisschen grauer und auch mal nass. Wir schauen nach Prag, dort 16 Grad bei einem Mix aus Sonne und Wolken. In Stockholm ist es sonnig bei 10 Grad.
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1: Es ist kaum zu glauben, was ich Ihnen gleich erzähle. Es ist ja bisher ein wahnsinnig sonniger und schöner Start rein in den Tag hier auf der Insel. Ab und zu mal so ein paar kleinere Wölkchen. Aber der spanische Wetterdienst sagt, die Regenwahrscheinlichkeit, die liegt heute bei 50%. Und es gibt sogar Wetterwarnungen. Ab 12 Uhr heute Mittag gilt Wetterwarnstufe Gelb für den Süden der Insel und für die Inselmitte bis heute am späten Nachmittag 18 Uhr aufgrund von möglichem Starkregen. Das wird dann wieder ganz lokal ausfallen, also so, dass Sie wahrscheinlich 3 Kilometer weiter schon gar nichts mitbekommen. Aber so ist es, der spanische Wetterdienst sagt, da wird Regen erwartet. Wie Sie aktuell merken, gibt es trotzdem sonnige Abschnitte mit bis zu 9 Sonnenstunden und einer Top-Temperatur von 24 Grad heute. Felanitsch sind es 20 Grad und in Arta messen wir 19 Grad. Der Inselradio-Wettertrend sagt, die kommenden Tage bleibt's wechselhaft, immer wieder mit so einem Mix aus Sonne, Wolken und örtlichem Regen und die Temperaturen bleiben stabil bei um die 24 Grad.
0: 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Es ist 10 Uhr. 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
2: Im Studio André Glatzel. Schönen guten Tag. Ermittler haben in ganz Deutschland zu einem Schlag gegen die Neonazi-Szene ausgeholt. 600 Beamte sind in 12 Bundesländern seit dem Morgen im Einsatz. Mehr von Imme Kasten.
3: Im Fokus der Ermittler stehen die Gruppen Deutsche Jugend voran und Jung und Stark. Laut Bundesanwaltschaft sollen sie kriminelle Vereinigungen gebildet haben. Viele der Beschuldigten gelten als Köpfe der Szene. Die Gruppen existieren seit Mitte 2024, sind bundesweit vernetzt und sollen unter anderem über soziale Medien zu Gewalt aufgerufen haben. Festnahmen gab es bisher nicht.
2: Hauseigentümer sollen beim Heizungstausch mehr Entscheidungsfreiheit haben. Der Entwurf für ein neues Gebäudemodernisierungsgesetz sieht vor, dass auch nach 2045 weiter Öl- und Gasheizungen eingebaut werden dürfen. Es soll lediglich der Anteil von klimafreundlichem Gas oder Heizöl stufenweise angehoben werden. Der Amokfahrer von Leipzig kommt in die Psychiatrie. Das hat ein Ermittlungsrichter entschieden. Er geht davon aus, dass der 33-Jährige zum Tatzeitpunkt nicht voll schuldfähig war. Der Mann war vorgestern mit dem Auto durch die Leipziger Innenstadt gerast. Zwei Menschen wurden dabei getötet. Am Abend ist in der Leipziger Nikolaikirche der Opfer gedacht worden. Bei der Veranstaltung war unter anderem Sachsens Ministerpräsident Michael Kretschmer dabei. Er sagt:
4: Jetzt geht es darum, das Ganze aufzuarbeiten, Schlüsse zu ziehen. Es ist eben bei so einer Amoktat, bei so einem psychischen Ereignis etwas, wo man vermutlich feststellen wird, es gibt keinen hundertprozentigen Schutz, was uns noch mehr ohnmächtig macht.
2: Seit der vergangenen Nacht gilt im Ukraine-Krieg eine Feuerpause, die Präsident Selenskyj einseitig ausgerufen hat. Sie bleibt in Kraft, solange Russland nicht angreife, heißt es aus Kiew. Russland hatte seinerseits für Freitag und Samstag rund um die Weltkriegsgedenkfeier eine Waffenruhe angekündigt. Nach einem Jahr im Amt hat die schwarz-rote Bundesregierung mit verheerenden Umfragewerten zu kämpfen. Nur 11% der Deutschen sind laut einer neuen RTL-Umfrage mit der Arbeit der Koalition zufrieden. Auch die Opposition lässt daran kein gutes Haar. Die AfD etwa kritisiert die hohe Neuverschuldung.
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1: 10:02, schönen Start rein in den Mittwoch. Ich bin Lena Bernauer. Das Frühstücksbuffet im Hotel war heute wieder fantastisch. Jetzt noch schnell Handtuch schnappen auf dem Zimmer und dann geht's runter zum Hotelpool. Die Sonne genießen. Von uns dazu Musik von Kamrat, I Believe.

0: Guten Morgen um 10.09 Uhr. Hier ist das Inselradio und unsere Studio-WhatsApp-Nummer, das ist ja die 683 500 100. Und da hat sich bei uns gemeldet Gabi mit einer Frage zu unserem großen Inselradio-Geburtstag. Gabi fragt Folgendes.
1: Ab wann und wo man Tickets kaufen kann? Ich habe vorher im Radio gehört, dass am 1.8. eure Geburtstagsparty ist. Ganz liebe Grüße.
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0: 10.17 Uhr, hier ist das Inselradio am Mittwoch. Und ja, das haben Sie ja gerade schon gehört, Lacito wird auch bei unserem Inselradio-Geburtstag am 1. August auftreten. Und da wird er natürlich auch solche Songs hier spielen, heute Nacht. Das wird eine Stimmung, das weiß ich jetzt schon. Hören Sie gleich bei uns, noch vor 10:30.
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Den Pool auffüllen mit Leitungswasser? Nee, stopp, sagen da ganz viele Gemeinden hier auf der Insel. Das kennen wir schon aus den vergangenen Jahren. In den wärmeren Monaten schränken einige Gemeinden den Wasserverbrauch ein. Eine der ersten Gemeinden startet damit jetzt. Wo genau? Das gleich Thema bei uns in den Inselradio-Lokalnachrichten nach Rita Ora und Your Song.

0: Es ist 10:30.
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2: Im Studio Katrin Wagener. Schönen guten Tag. Auf Mallorca und den Nachbarinseln waren im März deutlich mehr Urlauber unterwegs als im selben Monat letztes Jahr. Über 706.000 Touristen sind auf die Balearen gekommen, knapp 10% mehr als im März 2025. Ostern war dieses Jahr erst im April, der Anstieg kam also ohne die Ostertouristen. Von Januar bis März zählten die Inseln 1,3 Millionen Urlauber. Sie gaben rund 1,3 Milliarden Euro aus. Die meisten Gäste kamen aus Deutschland und Spanien. Aus der geplanten Rundumerneuerung des Traditionslokals Pesquero am Hafen von Palma wird so erstmal nichts. Die Stadt hat den aktuellen Entwurf abgelehnt. Es geht vor allem um die geplante große Holzpergola über der Terrasse. Nach Ansicht einer Altstadtkommission würde sie den Blick auf das historische Zentrum stören, unter anderem auf die La Lonja und das Consolat de Mar. Die Hafenbehörde hatte die Konzession für das Lokal schon vergeben. Geplant waren Investitionen von 2,9 Millionen Euro. Jetzt muss der Entwurf wohl überarbeitet werden. In Valldemossa darf Leitungswasser ab sofort nicht mehr zum Befüllen von Pools oder zum Bewässern von Gärten und Rasenflächen genutzt werden. Die Gemeinde reagiert damit auf die steigenden Temperaturen und den Start der Urlaubssaison. Bürgermeister Nadal Torres sagt, zwar habe es in diesem Jahr geregnet und die Wasserstände im Brunnen seien derzeit akzeptabel, trotzdem müsse sich Valldemossa auf die kommenden Monate vorbereiten. Wer seinen Pool füllen will, soll Wasser per Tankwagen bestellen. Die öffentliche Wasserversorgung ist nur für den Hausgebrauch gedacht.
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2: Wir haben Sonne über der Insel, aber im Laufe des Tages bilden sich auch mal dichtere Wolken, die lokal Regen mitbringen können. Die Regenwahrscheinlichkeit heute 50%. Deswegen gilt ab 12 Uhr auch Wetterwarnstufe Gelb für den Süden und die Inselmitte. Die Top-Temperatur heute 24 Grad.
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0: Heute am Mittwoch sind ein paar sehr beliebte Wochenmärkte auf der Insel. Natürlich der Wochenmarkt in Santani. Da strömen auch jetzt schon im Mai ganz, ganz viele Leute hin. Da ist auf jeden Fall gut besucht. Der Wochenmarkt in Andratsch ist auch sehr schön, immer mittwochs. Und natürlich haben wir noch Sineu in der Inselmitte. Kleiner Tipp noch zu Sineu. Das ist ein Wochenmarkt, da kommen Sie auch wunderbar mit dem Zug hin. Habe ich selber schon öfter gemacht. Da setzen Sie sich einfach an der Plaza España in Palma in den Zug. Und dann fahren Sie circa 40 Minuten, werden es schon sein, nach Sineu, steigen aus und direkt am Bahnhof starten dann auch schon die ersten Marktstände.
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0: Es ist kurz nach 10:30. Haben Sie einen wunderschönen Mittwoch. Vielleicht hören Sie uns gerade im Homeoffice hier auf der Insel, während Sie am Computer ein paar E-Mails verschicken. Vielleicht hören Sie uns aber auch gerade beim Strandtaschepacken auf dem Hotelzimmer. Handtuch rein, Bikini oder Badehose rein und ab geht's zum nächsten Strand. Von uns dazu Musik von Ava Max, Lost Your Faith.

0: Einen wunderschönen Start rein in den Mittwoch. Hier ist das Inselradio, gleich mit Musik von Juanes. Yerbatero heißt der Song. Und Yerbatero übrigens, so nennt man insbesondere im südamerikanischen Raum, Kolumbien, Chile, Argentinien, jemanden, der ein Kräuterheiler ist oder so Naturheiler, der eben Krankheiten mit Pflanzen behandelt. Yerbatero, also auch der Titel vom Song von Juanes aus dem Jahr 2010. Hören Sie gleich bei uns noch vor 11.
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0: 10.48 Uhr.
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0: Bisher sind bei uns durchgehend grüne Flaggen gemeldet an den Stränden auf Mallorca. Allerdings, wichtig für Sie im Hinterkopf zu behalten, im Süden Mallorcas, da gilt ja heute ab 12 Uhr Wetterwarnstufe gelb, auch wenn es jetzt gerade kaum zu glauben ist bei so viel Sonne. Aber das kann natürlich dann sein, dass es sehr schnell an den Stränden im Süden von einer grünen Flagge auf eine gelbe oder sogar eine rote Flagge wechselt, was dann natürlich bedeutet absolutes Badeverbot. Also gerade im Süden dringendst heute die Flaggen im Auge behalten. Für unseren Strandtipp geht es heute aber in eine andere Ecke hier auf der Insel und zwar in die Tramuntana nach Sacalobra. Das ist sicherlich vielen von Ihnen ein Begriff. Sacalobra ist ja dieser wunderschöne kleine Fischerort, der allerdings nur ganz schwer über eine Serpentinenstraße zu erreichen ist. Mit vielen Haarnadelkurven, da braucht es auf jeden Fall einen robusten Magen und auch ein bisschen Geduld, weil da sind auch viele Fahrradfahrer unterwegs, viele Reisebusse. Also das kann auch mal mit ein bisschen Schweißperlen auf der Stirn verbunden sein, da runterzukommen. Aber Sacalobra lohnt sich, denn da gibt es auch einen kleinen Strand. Und viele gehen direkt ein bisschen weiter zum Torrente Pares, da ist auch ein Strand, aber Sacalobra lohnt sich wirklich, ist ein Kiesstrand. Es ist wunderschön, fantastisches, türkisblaues Wasser. Drumherum die kleinen Fischergebäude, also wirklich ganz, ganz toll. Wichtig dazu zu sagen, das ist ein Strand, der ist nicht überwacht, also da gibt es keine Rettungsschwimmer und jetzt auch keine Liegenvermietung oder sonstiges. Parken werden Sie dann ganz einfach etwas oberhalb von Sacalobra, da gibt es einen Parkplatz und die letzten Meter runter laufen Sie dann zu Fuß, das sind so 3 bis 4 Minuten. Die aktuelle Wassertemperatur am Strand Sacalobra liegt aktuell bei 18,5 Grad.
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0: einen wunderschönen Mittwochvormittag. Hier ist das Inselradio mit Klaas Tuch-Holke schon im Studio.
1: Hallihallo.
0: Klaas, wir haben heute Morgen kurz darüber gesprochen, dass es ja ein paar Ausflugsziele auf der Insel gibt.
1: Mhm.
0: Da fährst du vielleicht mit dem Auto hin, aber es ist auf jeden Fall besser, rechtzeitig auszusteigen und den Rest zu Fuß zu gehen.
1: Okay.
0: Du bist ja mit dem Roller immer unterwegs.
1: Ja.
0: Ist es schon mal passiert, dass du wohin gefahren bist und dachte, so, nee, das hätte ich bleiben lassen sollen oder kommst du überall durch?
1: Also generell kommt man überall durch, muss man ganz ehrlich sagen. Was ich immer ein bisschen schwierig finde, wo ich immer nicht genau weiß, ist vielleicht ein bisschen was anderes, aber diese Assire-Zonen. Da bin ich mir immer so unsicher, was man jetzt darf und was nicht. Eigentlich heißt es ja, mit Roller darf man, aber ey, ganz ehrlich, dann stehen da Kameras und dann, man weiß nie, wie es vor Gericht ausgeht.
0: Also mit dem Roller sind es keine Platzprobleme, sondern viel eher die großen Fragezeichen. Darf ich nicht. Klaas Tuch-Holke gleich ab 11 hier im Studio.

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2: Heute in Deutschland an der Nordsee freundlich und trocken, sonst viele Wolken und von Nordrhein-Westfalen bis nach Vorpommern Regen, sonst erst teilweise Sonne, im Tagesverlauf auch Schauer und Gewitter. 9 bis 23 Grad die Werte, also eine ordentliche Temperaturspanne. In Hamburg haben wir regnerische 10 Grad, genauso wie in Berlin bei 11. In Leipzig ist es trocken, aber bewölkt bei 14 Grad. In Düsseldorf 10 Grad, auch dort regnet es. In Frankfurt Wolken bei 16 Grad. In Stuttgart ein Mix aus Sonne und Wolken bei 15. In München Wolken bei 17 Grad. In der Schweiz ist es überwiegend verregnet, so wie gerade auch rund um Zürich bei 13 Grad. In Österreich dagegen, da gibt es einen Mix aus Sonne und Wolken, genau das gerade rund um Wien bei 23 Grad. In Madrid haben wir strahlenden Sonnenschein bei 15 Grad und Oslo 10 Grad und strahlender Sonnenschein.
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2: Sonne und Wolken heute im Mix, wobei sich im Laufe des Tages auch mal dichtere Wolken bilden und ganz lokal auch Regen möglich ist. Die Regenwahrscheinlichkeit liegt laut spanischem Wetterdienst nämlich bei 50%. Deshalb gilt ab heute Mittag, also in einer Stunde 12 Uhr, auch die Wetterwarnstufe Gelb für den Süden und die Inselmitte noch bis 18 Uhr. Trotzdem gibt es auch längere sonnige Abschnitte mit bis zu 9 Sonnenstunden und einer Top-Temperatur von 24 Grad. In Andratsch haben wir derzeit richtig schönen Sonnenschein bei 20 Grad, ein Mix aus Sonne und Wolken im Manacor bei 20 und Alcudia, gleiche Situation bei 19 Grad. Der Inselradio-Wettertrend, die kommenden Tage, die bleiben auch wechselhaft, immer wieder mit örtlichen Regenschauern, Wolken, aber auch etwas Sonne und ähnlichen Temperaturen.
1: 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Es ist 11 Uhr. 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
3: Im Studio André Glatzel. Schönen guten Tag. Groß angelegte Razzia heute Morgen gegen rechtsextreme Jugendgruppen. Mehr als 600 Einsatzkräfte sind an der Aktion in 12 Bundesländern beteiligt. Konkret geht es um die Gruppen Jung und Stark und Deutsche Jugend voran. Sie sollen bundesweit vernetzt sein und unter anderem über soziale Medien zu Gewalt aufgerufen haben. Im Fokus der Ermittler 36 Verdächtige, Festnahmen gab es bisher nicht. Öl- und Gasheizungen sollen in Deutschland auch nach 2045 eingebaut werden dürfen. Das sieht der Entwurf für ein neues Gebäudemodernisierungsgesetz vor. Sönke Röhling, demnach ist von einem Verbot von Öl- und Gasheizungen keine Rede mehr.
4: Richtig, stattdessen ist geplant, dass künftig mehr klimafreundliches Gas und Heizöl beigemischt werden muss. Der Anteil soll stufenweise auf bis zu 60% angehoben werden. Ganz fix ist das Ganze noch nicht, der Entwurf muss noch innerhalb der Bundesregierung abgestimmt werden. Von Umweltverbänden und aus der Opposition kam umgehend scharfe Kritik. Der BUND spricht zum Beispiel von einer klimapolitischen Bankrotterklärung. Und die Grünen kritisieren, damit würden die Nebenkosten für Mieter steigen und die Klimaziele gleich mit versemmelt.
3: Union und SPD ziehen nach einem Jahr gemeinsamen Regierens eine gemischte Bilanz. Zu viel Streit habe der Koalition geschadet, so SPD-Chef Klingbeil. Und Unionsfraktionschef Spahn sagt,
5: es ist viel erreicht nach diesen 12 Monaten, aber es reicht noch nicht. Vor allem mit Blick auf die wirtschaftliche Lage. An der Wachstumsfrage hängt auch die Schicksalsfrage der Nation, hängt auch die Zustimmung für diese Koalition.
3: Die Opposition lässt dagegen kein gutes Haar an Schwarz-Rot. Grünen-Chefin Brandner sagt zum Beispiel,
6: ich dachte, nach der Ampel schlimmer geht's nicht, aber es geht irgendwie immer schlimmer. Und dass Herr Merz gesagt hat, ich reformiere dieses ganze Land ohne Geld. Und jetzt hat er sehr viel Geld. Und trotzdem gibt es keine Reformen, die den Herausforderungen wirklich gewachsen wären.
7: Die Bundespolizei ist wegen der Grenzkontrollen offenbar am Limit. Bis zu 14.000 Kräfte sind im Einsatz, um die Maßnahmen des Bundesinnenministeriums umzusetzen. Während viele Beamte dort gebunden sind, fehlen tausende Kräfte an Bahnhöfen, kritisiert Polizeigewerkschaftler Rosskopf im Redaktionsnetzwerk Deutschland. Der FC Bayern will heute ins Champions-League-Finale einziehen. Dafür müssen die Münchner die spektakuläre 4:5 Heimspielniederlage gegen Paris Saint-Germain aufholen. Anstoß zum Halbfinal-Rückspiel in München ist um 21 Uhr. Endspielgegner ist der FC Arsenal.
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2: Richtig angenehme Temperaturen, dazu ein Mix aus Sonne und Wolken. Ein schöner Maitag dieser Mittwoch. Klaas Tucholke begleitet Sie durch. Wir wünschen einen tollen Tag. Genießen Sie Ihren Urlaub oder generell das Leben hier bei uns auf der Insel.
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0: Wir wünschen einen schönen Mittwoch um 10 Minuten nach 11.
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0: Die frühlingshaften Temperaturen ziehen die Leute magisch ans Mittelmeer. Da darf der Badespaß natürlich nicht fehlen. Deshalb in unserem Thema der Woche Sicherheit am Wasser. Vorsicht ist beim Planschen gerade geboten. Die Strömungen, die sind nämlich nicht zu unterschätzen, wie meine Kollegin Marisa Tschallers weiß.
2: Besonders im Norden Mallorcas gibt es nicht selten sogenannte Unterströmungen. Sie sind dort die häufigste Ursache für Badeunfälle. Das Problem dabei, die Strömungen treten plötzlich auf und ziehen die Badegäste aufs offene Meer hinaus. Die gefährlichste unter ihnen ist der Brandungsrückstrom, auch bekannt als Riptide. Durch vorgelagerte Sandbänke oder Felsen kann das Wasser dann nicht ungehindert zurück ins Meer fließen. Zwischen zwei Felsen entsteht dann eine gebündelte Rückströmung, die selbst professionelle Schwimmer überfordert. Übrigens, Luftmatratzen verstärken den Effekt nur und erhöhen die Gefahr, von der Strömung mitgerissen zu werden. Hier sind einige Regeln, die Sie beachten sollten, damit Ihrem Badespaß nichts im Wege steht. Ganz wichtig:
3: Beachten Sie die Flaggen. Grün bedeutet, Sie können ohne Bedenken schwimmen gehen. Gelb, allerdings Vorsicht, entweder wegen Wellengang oder starken Strömungen.
2: Generell gilt:
3: Nicht alleine hinausschwimmen und nur an bewachten Stränden ins Meer gehen.
2: Das bitte auch noch bedenken.
3: Auf gar keinen Fall von Felsen springen, wenn Sie das Gebiet nicht kennen.
2: Sollten Sie dennoch in eine Strömung geraten, gilt vor allem eins: Ruhe bewahren. Denn gegen die Strömung anzukämpfen und wegzuschwimmen ist zwecklos und kostet nur unnötig Kraft. Bleiben Sie ruhig und lassen Sie sich seitlich hinaustreiben, bis Sie sicher ans Ufer schwimmen können. Ansonsten wünschen wir Ihnen natürlich ganz viel Spaß im Mittelmeer.
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In Alcudia gibt es derzeit Streit um ein Hotel und die Frage, wie es denn genutzt werden darf. Alle Infos dazu gleich von Katrin Wagener an unseren Inserate Mallorca Lokalnachrichten um

0: Wir haben es 11:30.
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2: Im Studio Katrin Wagener. Schönen guten Tag. Auf Mallorca und den Nachbarinseln waren im März deutlich mehr Urlauber unterwegs als im selben Monat letztes Jahr. Über 706.000 Touristen sind auf die Balearen gekommen, knapp 10% mehr als im März 2025. Ostern war dieses Jahr erst im April, der Anstieg kam also ohne die Ostertouristen. Von Januar bis März zählten die Inseln 1,3 Millionen Urlauber. Sie gaben rund 1,3 Milliarden Euro aus. Die meisten Gäste kamen aus Deutschland und Spanien. In Palma sind 3 Personen festgenommen worden, die eine 76-jährige Frau überfallen haben sollen. Laut Lokalpolizei hatten die Verdächtigen die Frau erst in einer Bar kennengelernt und sie später bis zu ihrem Hauseingang verfolgt. Dort sollen sie ihr gewaltsam 2 Goldketten und ein Armband im Wert von rund 16.000 Euro gestohlen haben. Die Frau wurde dabei mit einem Holzstock geschlagen. Das Botel Alcudia Mar im Hafen von Alcudia sorgt weiter für Gesprächsstoff. Ein Gericht hat jetzt klargestellt, ein normales Hotel darf dort nicht betrieben werden. Erlaubt sind nur Zimmer für Bootsfahrer. Die Umweltschutzorganisation GOP fordert deshalb Konsequenzen. Der Betreiber Alcudia Mar sagt dagegen, seit April 2024 gibt es dort gar keinen Hotelbetrieb mehr. Die Unterkünfte seien nur für Menschen gedacht, die den Yachthafen nutzen.
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2: Wir haben Sonne über der Insel, aber im Laufe des Tages bilden sich auch mal dichtere Wolken, die lokal Regen mitbringen können. Die Regenwahrscheinlichkeit heute 50%. Deswegen gilt ab 12 Uhr auch Wetterwarnstufe Gelb für den Süden und die Inselmitte. Die Toptemperatur heute 24 Grad.
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0: Ein Schiff hier heute bei uns, und zwar die Explorer of the Seas. Wenn Sie Richtung Hafen gucken, dann werden Sie ein 311 Meter langes Schiff möglicherweise erkennen. Wenn das Schiff ausgebucht wäre, würden 3114 Passagiere Platz finden. Gibt sogar eine Eisbahn für Shows und Gäste-Skating an Bord. 7.36 Uhr ist das Schiff übrigens heute Morgen gekommen aus der Richtung von Italien. Fährt dann um 18 Uhr weiter nach Barcelona.
1: 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Die lustigen Kapitäne Randolph und Alex sind wieder da.

0: Nicht nur sonniges Wetter, sondern auch sonnige Musik habe ich an diesem Mittwoch im Angebot hier beim Inselradio Mallorca. Gleich Irene Cara. Und Flashdance gibt's gleich hier bei mir.
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1: Am Sonntag ist bekanntlicherweise der deutsche Muttertag. Der spanische, der liegt ja jetzt schon Sonntag zurück. Und damit der perfekte Tag für einen ausgedehnten Brunch, würde ich mal vorschlagen. Und genau den können Sie jetzt perfekt planen. Denn einen ganz besonderen mediterranen Brunch gibt es jetzt am Sonntag im 5-Sterne-Hotel San Reyes Mardavay Mallorca Resort in Costa del Blanes. 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Das ein kleiner Vorschlag, was man denn machen könnte so in den nächsten Tagen. Gibt ja aber auch noch ganz viele Vorschläge, was man direkt heute erledigen könnte oder machen könnte. Wir haben eine ganz tolle Übersicht auf inselradio.com. In unserem Eventkalender, da finden Sie so ziemlich alles, was das Herz begehrt.
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1: Heute an der Nordsee freundlich und trocken, sonst viele Wolken und von Nordrhein-Westfalen bis nach Vorpommern Regen. Sonst erst teilweise Sonne, im Tagesverlauf auch Schauer und Gewitter. 9 bis 23 Grad haben wir derzeit in der Bundesrepublik. In Hamburg, da regnet es derzeit bei 10 Grad. In Berlin ebenfalls immer wieder Regen bei 11. In Leipzig ist es noch trocken bei 15 Grad. In Düsseldorf Regen bei 10. In Frankfurt überwiegend Bewölkung bei 16 Grad. In Stuttgart ein Mix aus Sonne und Wolken bei 17. In München noch trocken, aber bewölkt bei 17 Grad. In der Schweiz haben es überwiegend verregnet. So auch gerade rund um Zürich bei 14 Grad. In Österreich dagegen ein Mix aus Sonne und Wolken, also überwiegend Sonne und Wolken. In Wien gerade derzeit 23 Grad und ein Mix aus Sonne und Wolken. In Lissabon haben wir 18 Grad, auch dort ein Mix aus Sonne und Wolken. Und strahlenden Sonnenschein dagegen in Riga bei 13 Grad.
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1: Sonne und Wolken heute Mix, wobei sich im Laufe des Tages auch mal dichtere Wolken bilden und ganz lokal auch Regen möglich ist. Die Regenwahrscheinlichkeit laut spanischem Wetterdienst bei 50%. Deshalb gilt auch seit jetzt die Wetterwarnstufe gelb für den Süden und die Inselmitte noch bis 18 Uhr aufgrund von Regenschauern, die möglich sind. Trotzdem gibt es auch längere sonnige Abschnitte mit bis zu 9 Sonnenstunden und einer Top-Temperatur von 24 Grad. Hier in Palma haben wir einen Mix aus Sonne und Wolken bei 22 Grad. Etwas zugezogener ist es dagegen in Campos bei 22 Grad und Atar Sonne, Wolken bei 21 Grad. Der Inselradio-Wettertrend, die kommenden Tage, die bleiben wechselhaft. Immer wieder mit örtlichem Regen, Wolken, aber auch etwas Sonne und ähnlichen Temperaturen.
0: 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Es ist 12 Uhr. 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
2: Im Studio André Glatzel. Schönen guten Tag. Ermittler haben in ganz Deutschland zu einem Schlag gegen die Neonazi-Szene ausgeholt. 600 Beamte sind in 12 Bundesländern seit dem Morgen im Einsatz. Mehr von Imme Kasten.
3: Im Fokus der Ermittler stehen die Gruppen Deutsche Jugend voran und Jung und Stark. Laut Bundesanwaltschaft sollen sie kriminelle Vereinigungen gebildet haben. Viele der Beschuldigten gelten als Köpfe der Szene. Die Gruppen existieren seit Mitte 2024, sind bundesweit vernetzt und sollen unter anderem über soziale Medien zu Gewalt aufgerufen haben. Festnahmen gab es bisher nicht.
2: Mit ihren Plänen für ein neues Heizungsgesetz stößt Wirtschaftsministerin Reiche auf Kritik. Umweltverbände sprechen von einer klimapolitischen Bankrotterklärung. Die Grünen warnen vor steigenden Nebenkosten für Mieter. Reiche will den Einbau neuer Öl- und Gasheizungen auch nach 2045 erlauben. Nach einem Jahr im Amt hat die schwarz-rote Bundesregierung mit verheerenden Umfragewerten zu kämpfen. Nur 11% der Menschen in Deutschland sind laut einer neuen RTL-Umfrage mit der Arbeit der Koalition zufrieden. Auch von der Opposition gibt es ein schlechtes Zwischenzeugnis. AfD-Chefin Alice Weidel.
4: Ein Jahr, Friedrich Merz, das steht für ein Jahr gebrochene Versprechen, enttäuschte Erwartungen, ein Jahr explodierende Schulden und Staatsausgaben.
2: SPD-Fraktionschef Matthias Miersch betont dagegen.
5: Das Beispiel Wehrdienst, die Frage der gemeinsamen europäischen Asylpolitik, die Bürgergeldreform. Dort haben wir uns auf den Weg gemacht und haben letztlich auch in dieser großen Koalition Dinge bewegt.
2: In Leipzig haben hunderte Menschen an die Opfer der Amokfahrt erinnert. Sie kamen in der Nikolaikirche zusammen. Der Amokfahrer kommt unterdessen in die Psychiatrie. Er war zum Tatzeitpunkt offenbar nicht voll schuldfähig. Der 33-Jährige war vorgestern mit dem Auto durch die Innenstadt gerast. Zwei Menschen starben. In der Fußball-Champions League geht es für den FC Bayern heute gegen Paris Saint-Germain um den Finaleinzug. Viele Fans hoffen sicher auf ein ähnliches Spektakel wie im Hinspiel, nur diesmal mit einem besseren Ausgang für die Bayern. Die müssen einen 4:5 Rückstand aufholen. Los geht es um 21 Uhr.
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1: Absolut bestes Wetter, um die bevorstehende Mittagspause draußen zu verbringen. Egal, ob man jetzt eben schnell rüberflitzt in den Supermarkt und sich was aus dem Kühlschrank, was Fertiges holt oder sich lecker in Kaffee setzt und ja einfach die Sonne genießt. Lecker irgendwas trinken, was essen. Herrlich. Schönen Mittwoch. Wünsche Klaas Trolke und natürlich das Inselradio Mallorca. Hallo.
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0: So, mir ist das gestern auch schon wieder aufgefallen. Also wirklich tagsüber super toll, schön, warm, herrlich. Richtung Abend kann es dann aber auch dann gerne nochmal wieder die Jacke sein, weil es dann einfach zu frisch wird. Wenn Ihnen das aber alles immer noch nicht kuschelig genug sein sollte, das mit der Jacke, dann kann ich Ihnen Kino ans Herz legen. Schön in den Sessel flitzen, einen tollen Film schauen und vor allem dabei das Portemonnaie nur minimal belassen. Denn in Spanien ist der Mittwoch immer der Kinotag. Ganz explizit bedeutet das, dass in vielen Kinos Sie heute günstiger die Filme schauen, zum Beispiel im Kino Rivoli in Palma. Dort sehen Sie zum Beispiel um 19 Uhr den Film Der Teufel trägt Prada 2. Das ist ja die Fortsetzung des ersten Teils nach 20 Jahren mit Originalbesetzung. Anne Hathaway ist mit dabei, Meryl Streep, Emily Blunt. Ganz frisch rausgekommen. Das Ticket kostet nur 4,30 Euro für einen ganz neuen Film. Finde ich schon echt krass. Gezeigt wird übrigens der Film auf Englisch mit spanischen Untertiteln. Aber das ist jetzt nur ein ganz explizites Beispiel. Andere Kinos machen da auch mit, egal wo sie in Spanien auf Mallorca gerade sein sollten. Zum Beispiel das Kino Augusta macht mit Ossimax, Portopis, Cine Ciutat. Genießen Sie einfach tolle Filme bei vielleicht noch etwas frischen Temperaturen, wenn es Richtung Mittwochabend gehen sollte.
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Morgen gibt es einen Warnstreik in den Kitas hier auf Mallorca. Wie der ausfallen könnte und vor allen Dingen natürlich, was gefordert wird, das erzählt uns gleich Katrin Wagner in unseren Inserate Mallorca Lokalnachrichten um 12:30.

0: Es ist 12:30.
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2: Im Studio Katrin Wagener, schönen guten Tag. Aus der geplanten Rundumerneuerung des Traditionslokals Pesquero am Hafen von Palma wird so erstmal nichts. Die Stadt hat den aktuellen Entwurf abgelehnt. Es geht vor allem um die geplante große Holzpergola über der Terrasse. Nach Ansicht einer Altstadtkommission würde sie den Blick auf das historische Zentrum stören, unter anderem auf die La Lonja und das Consolat de Mar. Die Hafenbehörde hatte die Konzession für das Lokal schon vergeben. Geplant waren Investitionen von 2,9 Millionen Euro. Jetzt muss der Entwurf wohl überarbeitet werden. Auf Mallorca und den Nachbarinseln droht morgen ein großer Streik in den öffentlichen Kitas. Die Gewerkschaften rufen die Beschäftigten zur Arbeitsniederlegung auf. Sie fordern bessere Löhne, klare Regeln bei den Betreuungsquoten und einen eigenen Tarifvertrag für die Balearen. Die Arbeitgeberseite blockiere die Verhandlungen, so die Gewerkschaften. Die Landesregierung hat unterdessen Mindestdienste vereinbart. Um 18 Uhr morgen sind zudem Proteste der Kita-Angestellten auf der Plaza España in Palma sowie auf Ibiza geplant. In der Ortschaft Cap de Peda gelten seit dieser Woche neue Parkregeln in den Anwohnerzonen. Dort dürfen nur noch Fahrzeuge mit gültiger Genehmigung der Gemeinde parken. Dazu zählen Anwohner mit sichtbarer Plakette, Einsatz- und Notdienste, Menschen mit eingeschränkter Mobilität sowie Fahrzeuge mit befristeter Erlaubnis, etwa bei Bauarbeiten oder Umzügen. Neu sind außerdem Kurzzeitparkplätze in Cap de Peda.
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2: Die Sonne hat sich heute schon viel gezeigt, aber es bilden sich auch mal dichtere Wolken, sodass auch Regen möglich ist. Die Regenwahrscheinlichkeit 50%. Noch bis 18 Uhr gilt deswegen auch die Wetterwarnstufe Gelb für den Süden und die Inselmitte. Die Top-Temperatur liegt heute bei 24 Grad.
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0: Einen schönen Mittwoch wünscht Klaas Tucholka. Hallo.
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0: Das Wetter genießen, an Strand gehen, Urlaub machen, Freizeit haben. Alles möglich am heutigen Mittwoch. Schönen guten Tag.

0: Gleich mit Musik von einer Jahrhundertstimme. Whitney Houston. I wanna dance with somebody gibt's gleich hier beim Inselradio Mallorca. Schönen Mittwoch.
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1: Heute an der Nordsee. Freundlich und trocken in Deutschland, sonst viele Wolken und von Nordrhein-Westfalen bis nach Vorpommern auch Regen. Sonst erst teilweise Sonne im Tagesverlauf, aber auch Schauer und Gewitter. 9 bis 23 Grad. Die Werte, also eine ordentliche Temperaturspanne. In Hamburg weiterhin Regen bei 11 Grad. In Berlin Mix aus Wolken und Regen bei 12. In Leipzig gleiche Situation, überwiegend bewölkt, teilweise auch Regen mit dabei bei 16 Grad. In Düsseldorf Regen bei 10. In Frankfurt Wolken bei 17. In Stuttgart derzeit überwiegend wolkig, vielleicht ein bisschen auch Sonne mit dabei bei 17 Grad. In München Mix aus Wolken und Regen bei 18 Grad. In der Schweiz ist es überwiegend verregnet, so auch gerade rund um Zürich bei 14 Grad. Österreich dagegen Mix aus Sonne und Wolken rund um Wien, aber strahlender Sonnenschein, nicht eine Wolke am Himmel bei 24 Grad. In Paris haben wir Wolken bei 12 Grad und in Belgrad 25 Grad und strahlender Sonnenschein.
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1: Ja, auf einmal sind sie da. Die fetten Regenwolken sind über uns am Himmel entstanden, also gerade an den unterschiedlichsten Stellen, gerade in der Inselmitte und im Norden kann es immer wieder zu Regenschauern kommen, also südlich von Cineo derzeit, Juc Major ebenfalls, da kann was von oben runterkommen. An anderen Stellen der Insel, so wie hier in Palma, weiterhin überwiegend sonnig, teilweise Wolken mit dabei, Regenwahrscheinlichkeit 50%. Wir haben auch deshalb eine Wetterwarnung wegen dieser Regenschauer in Gelb für den Süden und die Inselmitte noch bis 18 Uhr. Aber wie schon gesagt, gibt auch an anderen Stellen längere sonnige Abschnitte mit bis zu 9 Sonnenstunden und einer Top-Temperatur von 24 Grad. Espoir ist derzeit Sonne bei 20 Grad. Palma schon erwähnt, Can-Picafort ebenfalls viel Sonne bei 21 Grad. Der Inselradio-Wettertrend, die kommenden Tage, die bleiben wechselhaft. Immer wieder mit örtlichem Regen, Wolken, aber auch etwas Sonne und ähnlichen Temperaturen.
0: 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Es ist 13 Uhr. 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
2: Im Studio André Glatzel. Schönen guten Tag. Groß angelegte Razzia gegen rechtsextreme Jugendgruppen. Mehr als 600 Einsatzkräfte sind seit dem Morgen in 12 Bundesländern an der Aktion beteiligt. Die Gruppen sollen bundesweit vernetzt sein und unter anderem über soziale Medien zu Gewalt aufgerufen haben. Im Fokus der Ermittler 36 Verdächtige. Festnahmen gab es bisher nicht. Eine klimapolitische Bankrotterklärung. Diese Kritik muss sich Wirtschaftsministerin Reiche von Umweltverbänden für ihre Pläne fürs neue Heizungsgesetz anhören. Und auch aus der Opposition kommt weiter Gegenwind. Imme Kasten.
3: Die Grünen zum Beispiel warnen vor steigenden Nebenkosten für Mieter. Reiche will unter anderem den Einbau neuer Öl- und Gasheizungen auch nach 2045 noch erlauben. Das sieht ein neuer Gesetzentwurf vor. Dafür soll der Anteil von klimafreundlichem Gas und Heizöl stufenweise bis auf 60% angehoben werden. Das Ganze muss noch innerhalb der Bundesregierung abgestimmt werden. Danach geht's in den Bundestag.
2: Nach einem Jahr im Amt hat die schwarz-rote Bundesregierung mit verheerenden Umfragewerten zu kämpfen. Nur 11% der Deutschen sind laut einer neuen RTL-Umfrage mit der Arbeit der Koalition zufrieden. Auch die Opposition lässt daran kein gutes Haar. Die AfD etwa kritisiert die hohe Neuverschuldung. Seit der vergangenen Nacht gilt im Ukraine-Krieg eine Feuerpause, die Präsident Selenskyj einseitig ausgerufen hat. Sie bleibt in Kraft, solange Russland nicht angreife, heißt es aus Kiew. Russland hatte seinerseits für Freitag und Samstag rund um die Weltkriegsgedenkfeier eine Waffenruhe angekündigt. In der Fußball-Champions League geht es für den FC Bayern heute um das Ticket fürs Finale. Das Halbfinal-Rückspiel gegen Paris Saint-Germain steht an. Viele Fans hoffen sicher auf ein ähnliches Spektakel wie beim 5:4-Sieg von PSG im Hinspiel. Nur diesmal mit besserem Ausgang für die Münchner. Bayern-Trainer Vincent Kompany sagt dazu:
4: Was die Mannschaft hier gebracht hat, das musst du behalten. Und deswegen ist es für Paris schwer vorzustellen, dass die anders auflaufen. Und für uns auch. Wir spielen zu Hause, wir wollen gewinnen. Und das ist die Priorität, das Spiel gewinnen.
2: Sicher im Endspiel steht bereits der FC Arsenal.
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1: 683 500 100, unsere WhatsApp-Nummer für alle Fragen, Grüße, was Sie schon immer mal loswerden wollten ans Inselradio Mallorca. So auch von Jörg, der uns gerade zuhört.
5: Ja, hallo, liebes Inselradio-Team. Für mich ist es einfach so, es katapultiert mich einfach jedes Mal auf die Insel gedanklich und schön euch zuzuhören, schön dabei zu sein und weiter so, liebe Grüße aus dem verregneten Deutschland.
1: Ja, dankeschön, lieber Jörg, und vielen Dank für die tollen Blumen. Wir wünschen allen natürlich auch im Namen von Jörg einen schönen Mittwoch. Genießen Sie das Wetter hier bei uns.
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geht es gleich darum, dass in Valdemossa der Wasserverbrauch eingeschränkt worden ist, was jetzt nicht mehr befüllt werden darf, wofür das Wasser benutzt werden darf. Das erzählt uns gleich Katrin Wagener, und zwar um 13:30.

0: Wir haben es ziemlich genau 13:30.
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2: Im Studio Katrin Wagener, schönen guten Tag. Aus der geplanten Rundumerneuerung des Traditionslokals Pesquero am Hafen von Palma wird so erstmal nichts. Die Stadt hat den aktuellen Entwurf abgelehnt. Es geht vor allem um die geplante große Holzpergola über der Terrasse. Nach Ansicht einer Altstadtkommission würde sie den Blick auf das historische Zentrum stören, unter anderem auf die La Lonja und das Consolat de Mar. Die Hafenbehörde hatte die Konzession für das Lokal schon vergeben. Geplant waren Investitionen von 2,9 Millionen Euro. Jetzt muss der Entwurf wohl überarbeitet werden. Das Botel Alcudia Mar im Hafen von Alcudia sorgt weiter für Gesprächsstoff. Ein Gericht hat jetzt klargestellt, ein normales Hotel darf dort nicht betrieben werden. Erlaubt sind nur Zimmer für Bootsfahrer. Die Umweltschutzorganisation GOP fordert deshalb Konsequenzen. Der Betreiber Alcudia Mar sagt dagegen, seit April 2024 gibt es dort gar keinen Hotelbetrieb mehr. Die Unterkünfte seien nur für Menschen gedacht, die den Yachthafen nutzen. In Valdemossa darf Leitungswasser ab sofort nicht mehr zum Befüllen von Pools oder zum Bewässern von Gärten und Rasenflächen genutzt werden. Die Gemeinde reagiert damit auf die steigenden Temperaturen und den Start der Urlaubssaison. Bürgermeister Nadal Torres sagt, zwar habe es in diesem Jahr geregnet und die Wasserstände im Brunnen seien derzeit akzeptabel, trotzdem müsse sich Valdemossa auf die kommenden Monate vorbereiten. Wer seinen Pool füllen will, soll Wasser per Tankwagen bestellen. Die öffentliche Wasserversorgung ist nur für den Hausgebrauch gedacht.
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2: Noch bis 18 Uhr gilt Wetterwarnstufe Gelb für den Süden und die Inselmitte. Das bedeutet, es kann lokal auch mal stärkere Regenschauer geben. Die Top-Temperatur heute liegt trotzdem bei 24 Grad.
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0: Mit Klaas Tucholke geht's durch den Mittwoch.
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0: Ja, sehr komisches Wetter heute, denn an einigen Stellen der Insel, da regnet es, an anderen Stellen strahlender Sonnenschein oder viel Sonnenschein, so wie gerade hier in Palma. Komisch.

0: Play bringe ich gleich zurück ins Radio.
1: Mit We Pray
0: spiele ich gleich hier bei Ins Radio Mallorca. Wir wünschen einen schönen Mittwoch. Hallo.
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1: Rund um Mallorca, da weht schwacher Ost- bis Nordostwind, der am Nachmittag etwas auffrischt im Osten und später auch im Süden stellenweise mäßig bewegt. Dementsprechend die Flaggensituation, ganz viele Grüne, nur ein paar wenige Gelbe mit dabei, wie zum Beispiel gerade am Estrengstrand bei Colonia de San Jordi oder auch an der Cala Barques. In dieser Rubrik stellen wir auch immer wieder einen Strand vor, zum mal ausprobieren oder mal wieder ausprobieren. Und da habe ich jetzt die Cala Mondragó im Angebot. Aktuelle Wassertemperatur vor Ort übrigens 20 Grad. Gehört für viele ja zu den schönsten Buchten im Südosten von Mallorca. Die kleine Sandbucht bei Santa Nidi liegt übrigens mitten im Naturpark Mondragó und punktet wirklich mit kristallklarem, ruhigem Wasser und richtig schöner Naturkulisse. Der Strand selbst ist zwar eher touristisch geprägt, aber hinten zwischen den Pinien und Dünen gibt's wirklich tolle Wege zum Spazieren und auch schattige Plätzchen für alle, die also es etwas aktiver mögen. Rund um die Bucht führen Wander- und Radwege durch den Naturpark, vorbei an Klippen, Dünen und kleinen Schluchten. Richtig schön da vor Ort. Ideal übrigens auch zum Schnorcheln oder für Familien. Und falls es an der Cala Mondragó mal zu voll werden sollte, nur etwa 400 Meter entfernt liegt die größere Schwesterbucht Cala Samarador. Beide Strände sind übrigens bequem mit dem Auto erreichbar. Kostenlose Parkplätze gibt's ebenfalls. Das der Strandtipp für jetzt gewesen. Wir haben aber natürlich ganz viel mehr im Angebot. Die schönsten Strände hier rund um Mallorca haben wir alle aufgelistet, feinsäuberlich aufgelistet. Finden Sie auf inselradio.com in unserer Rubrik Baywatch.
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2: Überwiegend bewölkt, teilweise auch regnerisch ist es in Deutschland, je nachdem, wo man gerade ist. Von Nordrhein-Westfalen bis nach Vorpommern eher regnerisch, ansonsten auch teilweise trocken und Wolken am Start. In Hamburg haben wir derzeit 11 Grad. Es regnet weiterhin, genauso wie in Berlin immer wieder Regen möglich. Ansonsten ist es bewölkt bei 12 Grad. In Leipzig auch ein bisschen Chance, dass die Sonne rauskommt bei 17 Grad. In Düsseldorf weiter Regen bei 10 Grad. In Frankfurt überwiegend Bewölkung bei 18 Grad. In Stuttgart ein Mix aus Wolken und Regen bei 18 Grad. In München überwiegend bewölkt, aber auch überwiegend trocken bei 18 Grad. In der Schweiz ist es ordentlich verregnet, so wie gerade rund um Zürich bei 14 Grad. In Österreich dagegen ein Mix aus Sonne und Wolken, wie gerade rund um Wien bei 25 Grad. In Dublin haben wir ganz viel Sonne bei 13 Grad und in Rom 22 Grad und ein Mix aus Sonne und Wolken.
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2: Ja, ganz unterschiedliche Wetterlagen hier bei uns auf der Insel derzeit. Wenn man in die Insel Mitte derzeit guckt, nach Sineo, dann südlicher nach Montuiri und Poreres, da regnet es derzeit und teilweise sogar Gewitter mit am Start. An anderen Enden der Insel, Colonia de San Jordi, Calador, Andratx, ganz viel Sonnenschein, wenig Wolken. Also, so unterschiedlich kann es sein. Am heutigen Mittwoch, wir haben ja auch immer noch die Wetterwarnung für die Insel Mitte und für den Süden in der Farbe Gelb. Aufgrund dieser Wetterlage noch bis 18 Uhr, die Regenwahrscheinlichkeit 50%. Ansonsten, ja, wechseln sich Sonne und Wolken ab im restlichen Mallorca. Der Inselradio-Wettertrend. Die kommenden Tage, die bleiben wechselhaft immer wieder mit örtlichen Regen, Wolken, aber auch etwas Sonne und ähnlichen Temperaturen.
1: 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Es ist 14 Uhr. 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
3: Im Studio Tom Husse. Schönen guten Tag. Ermittler haben in ganz Deutschland zu einem Schlag gegen die Neonazi-Szene ausgeholt. 600 Beamte sind in 12 Bundesländern seit dem Morgen im Einsatz. Mehr von Imme Kasten.
4: Im Fokus der Ermittler stehen die Gruppen Deutsche Jugend voran und Jung und Stark. Laut Bundesanwaltschaft sollen sie kriminelle Vereinigungen gebildet haben. Viele der Beschuldigten gelten als Köpfe der Szene. Die Gruppen existieren seit Mitte 2024, sind bundesweit vernetzt und sollen unter anderem über soziale Medien zu Gewalt aufgerufen haben. Festnahmen gab es bisher nicht.
3: Union und SPD ziehen nach einem Jahr Koalition eine gemischte Bilanz. So viel Streit habe Schwarz-Rot geschadet, so SPD-Chef Klingbeil. Und Unionsfraktionschef Spahn sagt, es sei viel erreicht worden, aber das reicht noch nicht aus. Eine knappe Mehrheit der Jugendlichen in Deutschland ist für ein Social-Media-Verbot für unter 14-Jährige. Ein Verbot für alle unter 16 hält demnach nur jeder Vierte für gut, das sagt eine UNICEF-Umfrage. Die zeigt auch, Jugendliche wissen gut über Risiken im Netz wie Fake News Bescheid. Da gibt es bei Mädchen und Jungen aber Unterschiede, sagte uns Katja Sodomann von UNICEF.
5: Mädchen nennen deutlich häufiger den Druck, mit ihrem Aussehen mithalten zu müssen, als großes Problem, während Jungen viel häufiger Gewaltvideos oder Betrug und Abzocke als Risiko sehen. Und je jünger man ist, desto häufiger betont man das Risiko verstörender Inhalte und Deepfakes, auf die man stößt.
3: Mit ihren Plänen für ein neues Heizungsgesetz stößt Wirtschaftsministerin Reiche auf Kritik. Umweltverbände sprechen von einer klimapolitischen Bankrotterklärung. Die Grünen warnen vor steigenden Nebenkosten für Mieter. Reiche will den Einbau neuer Öl- und Gasheizungen auch nach 2045 erlauben. Der FC Bayern will heute ins Champions-League-Finale einziehen. Dafür müssen die Münchner die spektakuläre 4:5 Hinspielniederlage gegen Paris Saint-Germain aufholen. Anstoß zum Halbfinal-Rückspiel in München ist um 21 Uhr. Endspielgegner ist der FC Arsenal.
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2: Eine richtige Wetterwundertüte, der heutige Mittwoch hier bei uns auf der Insel. Je nachdem, wo man sich befindet, wie gerade schon gehört, entweder Gewitter oder Regen oder hier auch in Palma. Also es sind zwar Wolken am Himmel, aber die haben sich irgendwie noch gar nicht vor die Sonne geschoben. Ist wie es ist. Klasse Rolke, mein Name. Wünsche einen schönen Mittwoch.
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1: Wenn wir nur drei Dinge für mehr Sicherheit ändern dürften, was sollten wir dann tun? Es kommt einfach immer wieder, Accounts gut absichern, starke unterschiedliche Passwörter, Passkey nutzen, Fingerabdruck und Gesichtserkennung, sodass ich immer noch mal einen weiteren Faktor habe, um sicherzustellen, ich bin die Person, die sich hier anmelden möchte. Das Zweite ist im Internet aufmerksam bleiben. Also wenn ich öffentlich unterwegs bin, Dinge, die mir wirklich wichtig und sensibel sind, sollten dich nicht in der Öffentlichkeit erledigen. Und das Dritte ist, denke ich, der wichtigste Punkt für uns alle. Die meisten Betrugsversuche beginnen eben mit einem Kontakt und Kriminelle setzen auf Druck und Hektik. Und es ist ganz, ganz wichtig, dass wir uns nicht unter Druck setzen lassen, dass sie einfach dem Druck standhalten und auch sagen, Moment, kann das wirklich sein? Wenn einem was komisch vorkommt, lieber dreimal kritisch nachfragen, bevor man einmal irgendwo draufklickt. Die beste Firewall sitzt immer noch zwischen unseren Ohren.
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Auf den Balearen weht diesen Sommer an 33 Stränden die blaue Flagge. Was die zu bedeuten hat, das erzählt uns gleich Katrin Wagner in unseren Inselradio Mallorca Lokalnachrichten um 1 Minute vor

0: Wir haben es eine Minute vor halb drei.
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2: Im Studio Katrin Wagener. Schönen guten Tag. Auf den Balearen weht diesen Sommer an 33 Stränden die blaue Flagge. Das ist eine mehr als im letzten Jahr. Hinzu kommen 14 Sporthäfen auf Mallorca, Menorca und Ibiza, die ebenfalls die Auszeichnung erhalten haben. Sie steht unter anderem für Umweltstandards, Sicherheit und eine nachhaltige Nutzung. Auf Mallorca bekommen unter anderem die Cala Mayor in Palma und die Strände Esport und Estols in Cesalines die Flagge zurück. Besonders hervorgehoben wird außerdem der Rettungsdienst an der Playa de Muro und die Barrierefreiheit an den Stränden von Alcudia. Ein Unfall auf Mallorcas Flughafenautobahn hat gestern am späten Nachmittag für ein Verkehrschaos rund um Palma gesorgt. Der Unfall passierte Höhe Son Oms in Richtung Lluc Major. Die Staus reichten zeitweise bis zum Son Mosch-Stadion an der Ringautobahn. Viele Autofahrer wichen über Es Molinar oder Coiden Rabassa aus. Dadurch waren auch die Nebenstraßen schnell überlastet. Selbst Rettungskräfte kamen nur schwer bis zur Unfallstelle. 6 Personen wurden leicht verletzt. Auf Mallorca und den Nachbarinseln droht morgen ein großer Streik in den öffentlichen Kitas. Die Gewerkschaften rufen die Beschäftigten zur Arbeitsniederlegung auf. Sie fordern bessere Löhne, klare Regeln bei den Betreuungsquoten und einen eigenen Tarifvertrag für die Balearen. Die Arbeitgeberseite blockiere die Verhandlungen, so die Gewerkschaften. Die Landesregierung hat unterdessen Mindestdienste vereinbart. Um 18 Uhr morgen sind zudem Proteste der Kita-Angestellten auf der Plaza España in Palma sowie auf Ibiza geplant.
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2: Die Sonne hat sich heute schon viel gezeigt, aber es bilden sich auch mal dichtere Wolken, sodass auch Regen möglich ist. Die Regenwahrscheinlichkeit 50%. Noch bis 18 Uhr gilt deswegen auch die Wetterwarnstufe Gelb für den Süden und die Inselmitte. Die Top-Temperatur liegt heute bei 24 Grad.
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0: Mit Klaas Tucholke hinterm Mikrofon. Hallo.
1: Guten Tag, Mallorca.
0: Ja, an einigen Stellen der Insel genießen Sie das Wetter, diesen tollen Frühling. An anderen Stellen ist es eher, ja, so zu formulieren, bleiben Sie trockenen Fußes.

0: gleich gibt es Musik bei mir von Maroon 5, dass ein Frontsänger ja Adam Levine ist, der ein absoluter Yoga-Fanatiker zu sein scheint. Jedenfalls habe ich das gelesen. Memories gibt's auf jeden Fall gleich. Spiele ich in ein paar Minuten.
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0: Das ist Radio Mallorca hier am wechselhaften Mittwoch. Teilweise Sonne, teilweise Regen, teilweise sogar Gewitter. Je nachdem, wo man sich befindet hier bei uns auf der Insel. Patrick Rebin ist bei mir, hallöchen.
1: Hi, das bin ich.
0: Ja, was machst du denn Schönes bei dir in der Sendung?
1: Ach, wir quatschen mal ein bisschen über Strände zum Beispiel. Ist ja wirklich fantastisches Wetter, also zumindest hier bei uns in Palma.
0: Ja.
1: Und lohnt sich da mal an den Strand zu fahren. Außerdem habe ich Ihnen eine relativ witzige Geschichte ausgegraben. Also witzig, kommt drauf an, aus welchem Blickwinkel man sie betrachtet, die Sie und ich auf jeden Fall auch nachvollziehen können. Ich habe viele tolle Themen dabei für uns.
0: 15 bis 19 Uhr mit Patrick Rebin. Schönen Mittwoch. Wünsche Klaas Tuchholk, hallo.

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1: In Deutschland, vor allem im Norden, weiterhin regnerisch. Rund um Hamburg brauchen Sie einen Schirm bei 12 Grad. Auch Berlin, vor allem im Süden der Stadt, regnerisch bei 12. Leipzig ebenfalls Regen bei 17 Grad. Und auch wenn wir Richtung Westen rüberschauen, wird es nicht arg viel besser. Düsseldorf meldet 9 Grad. Auch hier ist es regnerisch. In Frankfurt, da macht der Regen gerade mal eine Pause. Hier ist es bewölkt bei 18 Grad. Stuttgart ebenfalls regnerisch mit 17 Grad. Hier kommen aus Richtung Westen auch ein paar Gewitterwölkchen angeflogen. In München ist es genau wie auch in Frankfurt trocken aktuell mit 18 Grad. In der Schweiz ebenfalls einiges an Regen. Der hält sich beispielsweise rund um Zürich hier bei 12 Grad. Österreich schaut im Großen und Ganzen ein bisschen netter und angenehmer aus. Rund um Wien haben wir trotzdem Regen hier im Moment bei 25 Grad. Schauen wir auf die europäischen Hauptstädte und da sieht es zumindest teilweise nicht unbedingt besser aus. In Paris ist es beispielsweise bewölkt, hier aktuell bei 15 Grad. Amsterdam ebenfalls dicke Wolken am Himmel mit 14 Grad.
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1: Hier auf der Insel heute an sich sonnig, aber auch mal mehr, mal weniger bewölkt. Und Regen, der kann auch immer mal wieder ein bisschen runterkommen. Deswegen haben wir auch bis 18 Uhr noch eine gelbe Wetterwarnung in der Inselmitte und im Inselsüden. Generell gilt heute laut dem spanischen Wetterdienst eine Regenwahrscheinlichkeit von 50%. Die Top-Temperatur liegt bei 24 Grad. Schauen wir direkt mal drauf. Aktuell regnet es rund um Sineo, also in der Inselmitte, bei 18 Grad. Auch im Inselnorden ein bisschen Regen. Alcudia bei 20 Grad. Palma noch nicht davon betroffen. Hier ist es ein Mix aus Sonne und Wolken bei 22 Grad. Schauen wir noch kurz auf den Inselradio Mallorca Wettertrend. Die kommenden Tage bleiben wechselhaft, immer mal wieder mit örtlich Regen. Wolken sind auch dabei, aber auch ein bisschen Sonne und ähnliche Temperaturen wie heute.
0: 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Es ist 15 Uhr. 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
2: Im Studio Tom Husse. Schönen guten Tag. Groß angelegte Razzia heute Morgen gegen rechtsextreme Jugendgruppen. Mehr als 600 Einsatzkräfte sind an der Aktion in 12 Bundesländern beteiligt gewesen. Konkret geht es um die Gruppen Jung und Stark und Deutsche Jugend voran. Sie sollen bundesweit vernetzt sein und unter anderem über soziale Medien zu Gewalt aufgerufen haben. Im Fokus der Ermittler 36 Verdächtige. Festnahmen gab es nicht. Nach einem Jahr im Amt hat die schwarz-rote Bundesregierung mit verheerenden Umfragewerten zu kämpfen. Nur 11% der Menschen in Deutschland sind laut einer neuen RTL-Umfrage mit der Arbeit zufrieden. Auch von der Opposition gibt es ein schlechtes Zwischenzeugnis. AfD-Chefin Alice Weidel.
3: Ein Jahr Friedrich Merz, das steht für ein Jahr gebrochene Versprechen, enttäuschte Erwartungen, ein Jahr explodierende Schulden und Staatsausgaben.
2: SPD-Fraktionschef Matthias Mirsch betont dagegen.
4: Das Beispiel Wehrdienst, die Frage der gemeinsamen europäischen Asylpolitik, die Bürgergeldreform. Dort haben wir uns auf den Weg gemacht und haben letztlich auch in dieser großen Koalition Dinge bewegt.
2: Russland ignoriert offenbar die von der Ukraine ausgerufene Feuerpause. Die Ukraine meldet neue Drohnenangriffe. Man werde entsprechend reagieren, so Präsident Zelensky. Russland und die Ukraine hatten für diese Woche beide einseitige Waffenruhen verkündet, zu unterschiedlichen Terminen. Fast jeder zweite Krankenhausaufenthalt in Deutschland wäre vermeidbar. Zu diesem Schluss kommt ein neuer AOK-Report. Demnach hätte letztes Jahr fast die Hälfte der Krankenhausbehandlungen auch ambulant erfolgen können. So ließe sich auch jede Menge Geld sparen, heißt es weiter. In der Fußball-Champions League geht es für den FC Bayern heute um das Ticket fürs Finale. Das Halbfinal-Rückspiel gegen Paris Saint-Germain steht an. Viele Fans hoffen sicher auf ein ähnliches Spektakel wie beim 5:4-Sieg von PSG im Hinspiel. Nur diesmal mit besserem Ausgang für die Münchner. Bayern-Trainer Vincent Kompany sagt dazu.
5: Was die Mannschaft hier gebracht hat, das musst du behalten. Und deswegen ist es für Paris schwer vorzustellen, dass die anders auflaufen und für uns auch. Wir spielen zu Hause, wir wollen gewinnen und das ist die Priorität, das Spiel gewinnen.
2: Sicher im Endspiel steht bereits der FC Arsenal.
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1: Schönen Nachmittag.
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1: Mit Patrick Rebin am Mikrofon. Ich übernehme hier mal und bringe Sie heute bis in den Feierabend rein. Das natürlich mit der besten Musik. Gleich hätte ich zum Beispiel richtig schön entspannt Glockenbach zusammen mit Tom Walker und Home. Also diese Stimme, ich finde sie jedes Mal aufs Neue fantastisch, wenn ich den Song höre. Und danach reisen wir ein bisschen in die 2000er zurück mit Nelly Furtado und Man Eater.
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kommen am Urlaubsort an, ihr Koffer aber nicht. Ganz ehrlich, wir kennen doch alle jemanden, dessen Gepäck schon mal woanders hingeflogen ist als er selbst. Das Inselradio hier, klar, ja, es ist ärgerlich, ultra, aber normale Klamotten, die kann man halt im Zweifel nachkaufen. Ich meine, in H&M, C&A, wie auch immer, gibt's ja mittlerweile eigentlich überall. Schwieriger wird das Ganze, wenn es sich dabei um spezielle Kleidung handelt. Die Jungs von Palma Futsal, also die Hallenfußballer hier aus Palma, die wollen am Wochenende in Italien eigentlich ihren Champions League-Titel verteidigen. Die sind auch schon da, also in Italien, nur halt ihre Trikots nicht. Das komplette Trikotset mit Heim- und Auswärtstrikots ist von der Fluggesellschaft verbaselt worden. Und das ist ein Riesenproblem. Heute stehen da die Teamfotos an, morgen will die UEFA dann die Teamausrüstung checken und das ist halt ohne Trikots alles ein bisschen schwierig. Das nächste Problem ist, dass sie zwar theoretisch noch Ersatztrikots hier in Palma hätten, die aber den falschen Sponsor drauf haben, weil die in der Liga einen anderen haben als in der Champions League und ja dann auch erstmal schnellstmöglich irgendwie noch nach Italien kommen müssten. Es ist eine schwierige Situation, aber wir drücken die Daumen, dass es klappt und sich die Futsal-Jungs dann am Wochenende mal wieder zum Champions League-Sieger krönen können.

0: Mittlerweile haben wir es schon Anfang Mai, das heißt bald steht endlich mal wieder mein Lieblingsmusikevent an. Richtig, der Eurovision Song Contest. Ich bin ja persönlich schon fleißig am Songs durchhören und durchranken von denen, die da dieses Jahr antreten. Wir reisen hier beim Inselradio jetzt mal zurück ins Jahr 2024. Da hat er hier für Deutschland Platz 12 beim ESC geholt. Isaac, Always on the Run, sein Song von damals, habe ich gleich noch vor halb für Sie drin.
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0: Es ist 15.30 Uhr.
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2: Im Studio Katrin Wagener. Schönen guten Tag. Auf den Balearen weht diesen Sommer an 33 Stränden die blaue Flagge. Das ist eine mehr als im letzten Jahr. Hinzu kommen 14 Sporthäfen auf Mallorca, Menorca und Ibiza, die ebenfalls die Auszeichnung erhalten haben. Sie steht unter anderem für Umweltstandards, Sicherheit und eine nachhaltige Nutzung. Auf Mallorca bekommen unter anderem die Cala Mayor in Palma und die Strände Esport und Estolz in Cesalines die Flagge zurück. Besonders hervorgehoben wird außerdem der Rettungsdienst an der Playa de Mudo und die Barrierefreiheit an den Stränden von Alcudia. Auf Mallorca und den Nachbarinseln waren im März deutlich mehr Urlauber unterwegs als im selben Monat letztes Jahr. Über 706.000 Touristen sind auf die Balearen gekommen, knapp 10% mehr als im März 2025. Ostern war dieses Jahr erst im April, der Anstieg kam also ohne die Ostertouristen. Von Januar bis März zählten die Inseln 1,3 Millionen Urlauber. Sie gaben rund 1,3 Milliarden Euro aus. Die meisten Gäste kamen aus Deutschland und Spanien. In der Ortschaft Cap de Peda gelten seit dieser Woche neue Parkregeln in den Anwohnerzonen. Dort dürfen nur noch Fahrzeuge mit gültiger Genehmigung der Gemeinde parken. Dazu zählen Anwohner mit sichtbarer Plakette, Einsatz- und Notdienste, Menschen mit eingeschränkter Mobilität sowie Fahrzeuge mit befristeter Erlaubnis, etwa bei Bauarbeiten oder Umzügen. Neu sind außerdem Kurzzeitparkplätze in Cap de Peda.
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2: Die Sonne hat sich heute schon viel gezeigt, aber es bilden sich auch mal dichtere Wolken, sodass auch Regen möglich ist. Die Regenwahrscheinlichkeit 50%. Noch bis 18 Uhr gilt deswegen auch die Wetterwarnstufe Gelb für den Süden und die Inselmitte. Die Top-Temperatur liegt heute bei 24 Grad.
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0: 769 Starts und Landungen heute insgesamt hier bei uns auf dem Insel Airport in Palma. Ich habe mir das gerade mal ein bisschen angeguckt. Also Pünktlichkeit ist da heute nicht deren Stärke. Es kann immer mal wieder ein bisschen länger dauern. Wir haben bei einigen Flügen so leichtere Verspätungen mit dabei. Die nächste große Verspätung sehe ich hier um 16.55 Uhr. Eine Maschine, die nach Frankfurt fliegt. Stand jetzt geht's da erst gegen 17:45 los. Also so eine knappe Stunde etwa später. Heißt, wenn das Ihr Flieger ist, dann müssen Sie sich nicht ganz so doll an Flughafen beeilen, können vielleicht noch irgendwo Kaffee trinken oder so.
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0: Aber den Kaffee, den holen Sie sich jetzt einfach so oder so mal, völlig egal, ob daheim oder im Büro. Der schmeckt doch einfach immer. Patrick Rewiner, Mikrofon. Schönen Mittwoch Ihnen.

0: Wir machen hier beim Inselradio Mallorca jetzt gleich mal eine kurze Reise nach Mannheim. Da kommt Leonie Greiner nämlich her, besser bekannt unter ihrem Künstlernamen Loy. Damit mischt sie die deutsche und mittlerweile auch die internationale Pop-Szene ganz schön auf. Hat eine neue Nummer draußen, die heißt Red Eyes und die spiele ich Ihnen gleich. Noch vor vier.
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1: Ja, gut, dass hier bei mir so sonnige Musik läuft wie gerade eben. Besonders viel Sonne gibt es bei Ihnen in Deutschland nämlich aktuell nicht. Hamburg regnerisch bei 12 Grad, auch in Berlin kommt noch einiges runter mit 12 Grad. Leipzig mittlerweile immerhin trocken. Hier kommt sogar ab und zu bei 18 Grad mal die Sonne durch. Schauen wir mal Richtung Westen rüber. Düsseldorf meldet nur 9 Grad. Hier ist es ebenfalls eher regnerisch. In Frankfurt ist es bewölkt bei 18 Grad. Auch in Stuttgart regnet es mit 16 Grad. Und rund um München haben wir jetzt auch schon ein paar Gewitterwölkchen bei 18 Grad. Die Stadt an sich ist aber zumindest momentan noch trocken. In der Schweiz ebenfalls viel, viel Regen. In Zürich bei 10 Grad beispielsweise. Österreich größtenteils vom Regen verschont. In Wien ist es mittlerweile auch wieder trocken und die Sonne zeigt sich bei 25 Grad zumindest ab und zu mal ein bisschen. In den europäischen Hauptstädten haben wir auch viel Sonne. Die gibt es momentan in Bukarest bei 26 Grad. Zwischendurch aber auch mal das ein oder andere Regenwölkchen, wie aktuell in Prag bei 21 Grad.
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1: Hier auf der Insel auch sehr wechselhaft, würde ich das jetzt einfach mal nennen. Hin und wieder mal sonnig, hin und wieder mal mehr, mal weniger bewölkt und Regen kann auch immer mal runterkommen. Deswegen haben wir noch bis 18 Uhr eine gelbe Wetterwarnung in der Inselmitte und im Inselsüden. Ganz generell gilt heute eine Regenwahrscheinlichkeit von 50% laut dem spanischen Wetterdienst. Die Top-Temperatur, die liegt heute bei 24 Grad, ist also ganz angenehm. Aktuell regnet es noch im Südosten der Insel, steht jetzt so kurz vor Felanitsch, hier bei 21 Grad, genauso wie auch im Nordwesten der Insel zwischen Sawyer und Alcudia bei 21 Grad, Palma trocken und mittlerweile auch wieder ein bisschen sonnig bei 23 Grad. Kurzer Blick auf den Inselradio Mallorca Wettertrend. An den kommenden Tagen bleibt es eher wechselhaft. Örtlich ist auch mal wieder Regen drin. Die Sonne zeigt sich auch manchmal. Die Temperaturen bleiben ähnlich.
0: 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Es ist 16 Uhr. 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
2: Im Studio Tom Husse. Schönen guten Tag. Kritik von Umweltschützern, Zuspruch von Eigentümerverbänden. Wirtschaftsministerin Reiche will neue Öl- und Gasheizungen auch nach 2045 erlauben. Dafür soll der Anteil von klimafreundlichem Gas oder Heizöl stufenweise angehoben werden. Eine gute Idee, sagte uns Kai Warnecke, Präsident von Haus und Grund.
3: Weil der Gesamtverbrauch von Gas in der Mischung fossil und bio insgesamt stark zurückgehen wird, weil die Bürgerinnen und Bürger überwiegend auf andere Heizsysteme wie Fernwärme oder Wärmepumpe mit Strom ausweichen werden. Das heißt, der Gesamtgasverbrauch wird stark rückläufig sein, sodass der steigende Anteil von Biogas zu bezahlen sein wird.
2: Ermittler haben in ganz Deutschland zu einem Schlag gegen die Neonazi-Szene ausgeholt. 600 Beamte sind in 12 Bundesländern im Einsatz gewesen. Im Fokus stehen zwei Gruppen. Sie sollen bundesweit vernetzt sein und unter anderem über soziale Medien zur Gewalt aufgerufen haben. Ermittelt wird gegen 36 Verdächtige. Festnahmen gab es nicht. Mobbing, Hass und Beleidigungen sind die größten Probleme in den sozialen Medien. Das sagt gut die Hälfte der Jugendlichen in Deutschland, zeigt eine UNICEF-Umfrage. Genauso viele sprechen sich daher für ein Social-Media-Verbot für unter 14-Jährige aus. Laut UNICEF müssten die Plattformbetreiber mehr in die Verantwortung genommen werden. Sprecherin Katja Sodemann sagte uns:
4: Sie sind zuständig für die Sicherheit der Kinder und die sollte auch von Beginn an in die Produktentwicklung mit einfließen. Dazu gehören zum Beispiel wirksame Inhaltsfilter oder die schnelle Entfernung schädlicher Inhalte oder auch standardmäßig aktivierte Schutzeinstellungen, insbesondere für Minderjährige.
2: Trotz Irankrieg und Streikwelle im April, die Lufthansa blickt optimistisch aufs laufende Jahr. Erwartet wird ein höherer Gewinn als noch 2025. Mit Kerosinengpässen rechnet die Lufthansa vorerst nicht und sieht sich da gut aufgestellt. In der Fußball-Champions League geht es für den FC Bayern heute gegen Paris Saint-Germain um den Finaleinzug. Viele Fans hoffen sicher auf ein ähnliches Spektakel wie im Hinspiel, nur diesmal mit einem besseren Ausgang für die Bayern. Die müssen einen 4:5 Rückstand aufholen. Los geht's um 21 Uhr.
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1: Lassen Sie sich mal schön die Sonne auf die Haut scheinen. Perfektes Wetter für so einen Nachmittag am Strand. Einfach mal wieder ein bisschen den Sand zwischen den Zehen spüren. Um Sie rum riecht alles nach Sonnencreme. Und die Kollegen in Deutschland, die sind so ein bisschen neidisch, wenn sie dann braun gebrannt nach Deutschland zurückkommen. Einen Strandtipp habe ich gleich in weniger als 10 Minuten für Sie.

0: Langsam hält sich der Himmel wieder auf. Zeit für Sie, mal Ihre Badetasche zu packen.
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0: Wir schauen natürlich erstmal nach den Flaggen. Rote habe ich gar keine, gelb ein paar wenige. Die wehen beispielsweise am Estrenk, an der Cala Mesquida, zumindest an einem Abschnitt von der Playa de Muro und in Port de Sawyer. Hier bitte, wenn, dann nur als wirklich sehr, sehr gute Schwimmer ins Wasser hüpfen. Da kann Gefahr drohen. Für meinen Strandtipp fahren wir jetzt mal in den Inselosten zum Strand Sacoma in St. Jorenz. Und weil meine Kollegin Pia Eschenbach da die Tage erst war, erzählt die Ihnen jetzt mal, wie es da vor Ort so aussieht.
2: Ganz vorne am Meer sind hier schon ganz viele Sandburgen, weil hier so viele Kids die ganze Zeit Sandburgen bauen und viele Familien hier Urlaub machen. Es gibt richtig viele Hotels in der Umgebung, ist natürlich praktisch als Familie oder Einkaufsmöglichkeiten, ganz viel Sandstrand und vor allem, es geht ganz seicht ins Wasser rein. Also wenn man schwimmen möchte, dann muss man schon ein Stückchen reinlaufen. Ansonsten ist es, glaube ich, so das Rundum-Sorglos-Paket an Strand für so einen Familienurlaub.
0: Also wenn Ihnen das jetzt noch nicht reicht, dann sage ich Ihnen, das lohnt sich heute besonders doll, ist nämlich nicht so voll, dafür aber richtig schön angenehm sonnig und mit 21 Grad auch gut warm und morgen soll es da regnen, also heute nochmal ausnutzen.
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0: Ja, vergessen Sie mal das Preisschild. Das denken sich die Leute in Waldemonster vielleicht auch bald. Also wundern Sie sich nicht, wenn Sie da jemanden sehen, wie er mit Sprudelwasser seinen Pool befüllt. Das Inselradio Mallorca hier, gut, so weit muss es nicht kommen. Aber der Bürgermeister, der hat auf jeden Fall verboten, Leitungswasser dafür zu nutzen, ab sofort. Warum er das hat und welche Möglichkeiten außer Sprudel den Einwohnern dafür ihre Pools zur Verfügung stehen, das verrät Katrin Wagener Ihnen gleich um halb in den Lokalnachrichten.
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0: Es ist kurz vor 4:30.
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2: Im Studio Katrin Wagener. Schönen guten Tag. Auf Mallorca und den Nachbarinseln waren im März deutlich mehr Urlauber unterwegs als im selben Monat letztes Jahr. Über 706.000 Touristen sind auf die Balearen gekommen, knapp 10% mehr als im März 2025. Ostern war dieses Jahr erst im April, der Anstieg kam also ohne die Ostertouristen. Von Januar bis März zählten die Inseln 1,3 Millionen Urlauber. Sie gaben rund 1,3 Milliarden Euro aus. Die meisten Gäste kamen aus Deutschland und Spanien. Aus der geplanten Rundumerneuerung des Traditionslokals Pesquero am Hafen von Palma wird so erstmal nichts. Die Stadt hat den aktuellen Entwurf abgelehnt. Es geht vor allem um die geplante große Holzpergola über der Terrasse. Nach Ansicht einer Altstadtkommission würde sie den Blick auf das historische Zentrum stören, unter anderem auf die La Lonja und das Consolat de Mar. Die Hafenbehörde hatte die Konzession für das Lokal schon vergeben. Geplant waren Investitionen von 2,9 Millionen Euro. Jetzt muss der Entwurf wohl überarbeitet werden. In Valldemossa darf Leitungswasser ab sofort nicht mehr zum Befüllen von Pools oder zum Bewässern von Gärten und Rasenflächen genutzt werden. Die Gemeinde reagiert damit auf die steigenden Temperaturen und den Start der Urlaubssaison. Bürgermeister Nadal Torres sagt, zwar habe es in diesem Jahr geregnet und die Wasserstände im Brunnen seien derzeit akzeptabel, trotzdem müsse sich Valldemossa auf die kommenden Monate vorbereiten. Wer seinen Pool füllen will, soll Wasser per Tankwagen bestellen. Die öffentliche Wasserversorgung ist nur für den Hausgebrauch gedacht.
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2: Noch bis 18 Uhr gilt Wetterwarnstufe Gelb für den Süden und die Inselmitte. Das bedeutet, es kann lokal auch mal stärkere Regenschauer geben. Die Top-Temperatur heute liegt trotzdem bei 24 Grad.
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0: Heute nur ein Kreuzfahrtschiff hier im Hafen von Palma, die Explorer of the Seas. Das ist einer von den ganz großen Pötten. 3114 Passagiere passen da insgesamt drauf. Finde ich auch immer absolut fantastisch, wie du das so koordiniert bekommst da auf so einem Schiff. Ja, Landausflüge, Busse, Taxis, schauen, dass alle wieder pünktlich sind. Starker Job. Die Gäste dürften da auf jeden Fall langsam wieder zurück zum Schiff sein. Gegen 18 Uhr geht's für die Explorer nämlich schon wieder weiter nach Barcelona.
1: 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Bis bald, deine Kapitäne Randolf und Alex. 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
0: Heute wird's musikalisch hier in Palma. Live-Musik auf den Plätzen der Stadt und das auch noch gratis. Wer da genau spielt, das verrate ich gleich noch vor 5. Ich bin Patrick Rebin.

0: Gleich habe ich hier beim Inselradio Mallorca einen richtigen Ohrwurm für Sie. Kurzer Sprung in mein Geburtsjahr 1995 und damit auch in die Anfangszeit einer Weltkarriere, und zwar der von Gwen Stefani. Damals noch Frontfrau von No Doubt, später dann auch Solo, richtig doll erfolgreich. Don't Speak, deren größten Hit gleich. Noch vor fünf.
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Sie sind nachher auf dem Heimweg aus dem Büro oder auf dem Weg ins Restaurant oder in Ihr Lieblingscafé, dann bitte wundern Sie sich nicht, wenn es heute und morgen in Palma mal so klingt. Das Inselradio hier mit dem tollen Tipp für alle Musikfans unter Ihnen, nämlich Palmas Stadtkapelle. Die wird 60 und feiert das nicht etwa hinter verschlossenen Türen oder so, sondern mit Ihnen zusammen. Deswegen veranstalten die nämlich heute und morgen in der Inselhauptstadt auf verschiedenen Plätzen um 19 Uhr Konzerte. Heute um 19 Uhr zum Beispiel auf der Plaza Madrid oder auch auf dem Kirchplatz in

0: In Rabassa, morgen dann beispielsweise in Canpastia oder auch Sondermeto.
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2: Bei Ihnen in Deutschland immer mal noch ein bisschen regnerisch. Aktuell zum Beispiel rund um Hamburg bei 12 Grad, Berlin dagegen trocken mit 12 Grad. Auch in Leipzig ist es mittlerweile trocken mit 18 Grad. Hier sogar ein bisschen die Sonne am Start. Schau mal Richtung Westen rüber. Düsseldorf mittlerweile ebenfalls trocken bei 10 Grad. In Frankfurt am Main sind wir bei 17 Grad. Hier kommen aktuell wieder so ein paar Regenwolken angeflogen. In Stuttgart messen wir 12 Grad, auch hier immer noch ein bisschen regnerisch. München 17 Grad, hier sind auch Gewitter am Start. In der Schweiz ebenfalls ein bisschen regnerisch, rund um Zürich bei 11 Grad, sehr nass. Und in Österreich sieht es an sich ganz gut aus, nur recht wenig Regen. Dafür viele dicke Wolken, die hängen beispielsweise über Wien mit 25 Grad. In den europäischen Hauptstädten ist von allem ein bisschen was dabei. Regen weiterhin in Prag mit 18 Grad. Die Sonne scheint in Warschau bei 24 Grad.
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2: Ja, hier auf der Insel ist es auch eher wechselhaft heute. Ich schaue mal kurz aus dem Fenster. Ja, es regnet. Zum Beispiel hier in Palma, aber nicht nur. Bis 18 Uhr gilt noch eine gelbe Wetterwarnung wegen des Regens in der Inselmitte und im Inselsüden. Generell haben wir heute eine Regenwahrscheinlichkeit von etwa 50% laut dem spanischen Wetterdienst. Trotzdem auch ganz angenehm die Top-Temperatur bei 24 Grad, wenn es dann mal nicht regnet. Das tut's momentan, wie ich eben schon gesagt habe, zum Beispiel in Palma bei 20 Grad, Santa Maria del Cami ebenfalls ein bisschen regnerisch bei 19 Grad. Schön sonnig ist es dagegen im Südosten rund um Calador mit 20 Grad. Schauen wir noch kurz auf den Inselradio Mallorca Wettertrend. Die kommenden Tage bleiben wechselhaft, immer wieder mit örtlichen Regen und Wolken, aber auch ein bisschen Sonne. Die Temperaturen bleiben ähnlich wie heute.
1: 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Es ist 17 Uhr. 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
3: Im Studio Tom Husse. Schönen guten Tag. Eine klimapolitische Bankrotterklärung. Diese Kritik muss sich Wirtschaftsministerin Reiche von Umweltverbänden für ihre Pläne fürs neue Heizungsgesetz anhören. Und auch aus der Opposition kommt weiter Gegenwind. Imme Kasten.
4: Ja, die Grünen zum Beispiel warnen vor steigenden Nebenkosten für Mieter. Reiche will unter anderem den Einbau neuer Öl- und Gasheizungen auch nach 2045 noch erlauben. Das sieht ein neuer Gesetzentwurf vor. Dafür soll der Anteil von klimafreundlichem Gas und Heizöl stufenweise bis auf 60% angehoben werden. Das Ganze muss noch innerhalb der Bundesregierung abgestimmt werden. Danach geht's in den Bundestag.
3: In 12 Bundesländern ist die Polizei heute zu Razzien gegen rechtsextreme Jugendgruppen ausgerückt. Im Visier stehen mindestens 36 Verdächtige. Sie sollen sich in Jugendgruppen organisiert und zu Gewalt gegen politische Gegner aufgerufen haben. Innenminister Dobrindt sagte im Anschluss über die Razzien, der Staat greife konsequent durch. Keine Neuwahlen, keine Minderheitsregierung. Union und SPD wollen gemeinsam weiterregieren. Das haben die Koalitionsspitzen ein Jahr nach Amtsantritt klargestellt. Jana Klonikowski berichtet.
5: Laut einem Regierungssprecher hat Kanzler Merz seinen Ministern für die bisherige Zusammenarbeit gedankt und gesagt, zu dieser Koalition gäbe es keine Alternative. Man sei in der Verantwortung, den Erfolg zu suchen. SPD-Chefin Baas sagte dem Spiegel, sie werde alles in ihrer Macht Stehende tun, um ein Scheitern der Koalition zu verhindern. Immer wieder gibt es Gerüchte, dass Schwarz-Rot wegen zu viel Streit vor dem Aus steht. Die Koalition hat außerdem mit schlechten Umfragewerten zu kämpfen.
3: In Rheinland-Pfalz haben CDU und SPD ihren Koalitionsvertrag unterschrieben. In knapp 2 Wochen soll der Landtag CDU-Mann Gordon Schnieder zum neuen Ministerpräsidenten wählen. Die jeweiligen Parteitage haben bereits ihr Go gegeben. In Baden-Württemberg haben Grüne und CDU heute ihren Koalitionsvertrag vorgestellt. Es gibt immer noch keine Infos, wie es um den Buckelwal aus der Ostsee steht. Das kritisiert Mecklenburg-Vorpommerns Umweltminister Backhaus. Die Privatinitiative, die den gestrandeten Wal transportiert hat, habe bislang keine Daten vorgelegt. Das Deutsche Meeresmuseum geht davon aus, dass das Tier mittlerweile tot ist.
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2: Schönen Nachmittag Ihnen.
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2: Jetzt, wo die Temperaturen steigen, kann man hier auf der Insel wieder ein absolutes Phänomen beobachten. Da laufen nämlich immer mehr Männer oben ohne durch die Stadt. Ganz echt, das muss nicht sein. Deswegen habe ich mir schon mal überlegt, ob ich mir ein Schiedsrichterkartenset kaufe und so Typen einfach mal die gelbe Karte zeige, wenn sie an mir vorbeilaufen. So wie im Fußball halt, ne? Wenn man mal sein Trikot auszieht beim Torjubel, dann bekommt der Spieler ja auch eine gelbe Karte. Patrick Rebin am Mikrofon, moin!
1: Hallo, moin!

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0: Ein bisschen Hippie, Hauptsache bunt, große Hemdkragen. Na klar, wir springen hier beim Inselradio in die 70er. Die Disco-Zeit. Genau darum geht's auch in dem Klassiker hier. Der ist zwar selbst nicht aus den 70ern, sondern aus dem Jahr 2000. Trotzdem ein fantastischer Song, der sie vielleicht ja auch so ein bisschen in ihre Jugend- und Disco-Zeit zurückversetzt. Alcazar, Crying at the Discotheque. Aber bitte nicht weinen, freuen Sie sich einfach drüber, den Klassiker hier gleich zu hören. Und zwar noch vorher.
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1: 17.30 Uhr.
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3: Im Studio Katrin Wagener. Schönen guten Tag. Auf Mallorca und den Nachbarinseln waren im März deutlich mehr Urlauber unterwegs als im selben Monat letztes Jahr. Über 706.000 Touristen sind auf die Balearen gekommen, knapp 10% mehr als im März 2025. Ostern war dieses Jahr erst im April, der Anstieg kam also ohne die Ostertouristen. Von Januar bis März zählten die Inseln 1,3 Millionen Urlauber. Sie gaben rund 1,3 Milliarden Euro aus. Die meisten Gäste kamen aus Deutschland und Spanien. In Palma sind 3 Personen festgenommen worden, die eine 76-jährige Frau überfallen haben sollen. Laut Lokalpolizei hatten die Verdächtigen die Frau erst in einer Bar kennengelernt und sie später bis zu ihrem Hauseingang verfolgt. Dort sollen sie ihr gewaltsam 2 Goldketten und ein Armband im Wert von rund 16.000 Euro gestohlen haben. Die Frau wurde dabei mit einem Holzstock geschlagen. Das Botel Alcudia Mar im Hafen von Alcudia sorgt weiter für Gesprächsstoff. Ein Gericht hat jetzt klargestellt, ein normales Hotel darf dort nicht betrieben werden. Erlaubt sind nur Zimmer für Bootsfahrer. Die Umweltschutzorganisation GOP fordert deshalb Konsequenzen. Der Betreiber Alcudia Mar sagt dagegen, seit April 2024 gibt es dort gar keinen Hotelbetrieb mehr. Die Unterkünfte seien nur für Menschen gedacht, die den Yachthafen nutzen.
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3: Bei einer Top-Temperatur von 24 Grad war der Mittwoch heute ziemlich wechselhaft. Auch die kommenden Tage bleibt es so. Es kann immer wieder örtlich Regen geben. Wolken und Sonne wechseln sich ab. Die Temperaturen bleiben aber ähnlich hoch.
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1: Herausgegeben vom spanischen Wetterdienst. Rund um Mallorca weht Ost- bis Nordostwind, das Ganze mit Windstärke 2 bis 3 an der Ostküste, zeitweise bis zu Windstärke 4. Die See ist meist leicht bewegt im Osten und später im Süden auch mal mäßig bewegt. Örtlich sind Schauer möglich, vor allem jetzt dann Richtung Abend und das Mittelmeer rund um die Insel. Das hat aktuell 18 Grad.
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1: Langeweile verboten. Die Tage erleben Sie wieder ganz schön viel hier auf der Insel. Was genau, das verrate ich Ihnen gleich noch vor 6. Mein Name ist Patrick Rebin. Schönen Nachmittag.

0: gleich wird's mal wieder Zeit für eine Kontaktanzeige hier beim Inselradio Mallorca. Die Ray aus London sucht nämlich einen Mann. Jetzt mittlerweile schon ganz schön lang. Falls Sie Interesse haben, einfach mal mit Chiffre die beste Musik hier melden. Die ganze Anzeige hören Sie gleich, noch vor 6. Where is my husband? Ganz viel Spaß damit.
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1: Morgen besuchen Sie in Inka einen XXL-Wochenmarkt. Die Gemeinde feiert da nämlich den dicken Donnerstag, den Dijous Gros. Schon ab 8 Uhr morgens verwandelt sich der Wochenmarkt da in ein buntes, frisches Paradies. Dazu gibt es noch bis 20 Uhr verschiedene Programmpunkte für Groß- und Kleinmusik und Folklore. Ist alles mit dabei, also morgen in Inka erst zum Markt und danach haben Sie auch noch genug Zeit, sich die Stadt ein bisschen anzuschauen. Wenn bei Ihnen das Basilikum ständig eingeht und auch nur ein Kaktus überlebt, dann gehen Sie nochmal auf den Workshop für den grünen Daumen. Bei einem Kurs im Bisnaga-Atelier in Palma lernen Sie nämlich richtig mit Ihren Pflanzen umzugehen und alles, was man sonst noch so braucht, damit das Zuhause richtig schön grün bleibt. Los geht's morgen um 11.30 Uhr und der Kurs kostet Sie 39 Euro. Alle Infos zu den beiden Events und natürlich auch noch ganz viele mehr finden Sie nochmal zum entspannten Nachlesen auf inselradio.com.
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2: Also in weiten Teilen Deutschlands ist es immer noch relativ regnerisch. Rund um Hamburg bei 12 Grad einiges, was da gerade runterkommt. Hier am besten einen Regenschirm mitnehmen. Berlin ebenfalls 12 Grad. Hier ist es bewölkt, aber trocken. Leipzig ebenfalls trocken und sogar mit ein bisschen Sonne bei 17 Grad. Schau mal Richtung Westen rüber, Düsseldorf. Deutlich frischer, 9 Grad nur, hier ebenfalls dicke Wolken am Himmel. In Frankfurt am Main regnet es aktuell bei 15 Grad, Stuttgart bei 12 Grad, auch eher regnerisch. In München, da messen wir 13 Grad, hier ist der Regen erstmal durch, dafür kommt jetzt sogar ein bisschen die Sonne durch. In der Schweiz auch immer noch einiges an Regen, rund um Zürich hat der sich jetzt erstmal verzogen, hier bei 12 Grad nur noch bewölkt, immerhin trocken. Und in Österreich, da sind wir ebenfalls teilweise sehr regnerisch unterwegs, vor allem im Süden und Westen. In Wien ist es dagegen schön und auch noch ein bisschen sonnig mit 24 Grad. In den europäischen Hauptstädten von allem ein bisschen was dabei, Regen wieder in Amsterdam mit 13 Grad, die Sonne scheint in Lissabon bei 20 Grad.
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2: Ja, auch hier auf der Insel heute eher wechselhaft schon den ganzen Tag über. Es ist von allem ein bisschen was dabei. Mal scheint die Sonne, mal kommen Wolken durch, mal regnet's. Generell gilt eine Regenwahrscheinlichkeit von etwa 50% heute, laut dem spanischen Wetterdienst. Aktuell beispielsweise hier in Palma immer noch ein bisschen nass von oben. Auch in Santa Maria del Camí bei 19 Grad. Inca. Ja, größtenteils wieder trocken, 20 Grad, hier aber noch ziemlich bewölkt. Schau mal auf den Inselradio Mallorca Wettertrend. Die kommenden Tage bleiben wechselhaft, immer wieder mit örtlichen Regenwolken sind auch dabei, aber auch immer mal wieder ein bisschen Sonne und ähnliche Temperaturen wie heute.
1: 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Es ist 18 Uhr. 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
3: Im Studio Tom Husse. Schönen guten Abend. Kritik von Umweltschützern, Zuspruch von Eigentümerverbänden. Wirtschaftsministerin Reiche will neue Öl- und Gasheizungen auch nach 2045 erlauben. Dafür soll der Anteil von klimafreundlichem Gas oder Heizöl stufenweise angehoben werden. Eine gute Idee, sagte uns Kai Warnecke, Präsident von Haus und Grund.
4: Weil der Gesamtverbrauch von Gas in der Mischung fossil und bio insgesamt stark zurückgehen wird, weil die Bürgerinnen und Bürger überwiegend auf andere Heizsysteme wie Fernwärme oder Wärmepumpe mit Strom ausweichen werden. Das heißt, der Gesamtgasverbrauch wird stark rückläufig sein, sodass der steigende Anteil von Biogas zu bezahlen sein wird.
3: Kanzler Merz sieht zu seiner schwarz-roten Koalition keine Alternative und hat daher Union und SPD dazu aufgerufen, zusammenzuhalten. Forderungen nach Neuwahlen oder einer Minderheitsregierung der Union erteilt Merz seine klare Absage. Er will mit dieser Regierung Erfolg haben, so der Kanzler im ZDF. Eine knappe Mehrheit der Jugendlichen in Deutschland ist für ein Social-Media-Verbot für unter 14-Jährige. Ein Verbot für alle unter 16 hält demnach nur jeder Vierte für gut, das sagt eine UNICEF-Umfrage. Die zeigt auch, Jugendliche wissen gut über Risiken im Netz wie Fake News Bescheid. Da gibt es bei Mädchen und Jungen aber Unterschiede, sagte uns Katja Sodomann von UNICEF.
5: Mädchen nennen deutlich häufiger den Druck, mit ihrem Aussehen mithalten zu müssen, als großes Problem, während Jungen viel häufiger Gewaltvideos oder Betrug und Abzocke als Risiko sehen. Und je jünger man ist, desto häufiger betont man das Risiko verstörender Inhalte und Deepfakes, auf die man stößt.
3: Russland ignoriert offenbar die von der Ukraine ausgerufene Feuerpause. Die Ukraine meldet neue Drohnenangriffe. Man werde entsprechend reagieren, so Präsident Zelensky. Russland und die Ukraine hatten für diese Woche beide einseitige Waffenruhen verkündet, zu unterschiedlichen Terminen. Der FC Bayern will heute ins Champions-League-Finale einziehen. Dafür müssen die Münchner die spektakuläre 4:5 Hinspielniederlage gegen Paris Saint-Germain aufholen. Anstoß zum Halbfinal-Rückspiel in München ist um 21 Uhr. Endspielgegner ist der FC Arsenal.
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2: Schönen Abend Ihnen.
1: 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Yeah,
2: yeah, yeah. Gestern hatte ich ja hier die Morning Show beim Inselradio. Heißt Feierabend um 14 Uhr und danach, klar, an den Strand. Ich habe mir das da mal so ein bisschen angeschaut und das mit der Sonnencreme, das müssen manche echt noch ein bisschen lernen. Ein paar Tipps dafür gibt's gleich in weniger als 10 Minuten hier bei mir in der Sendung. Patrick Rebin am Mikrofon.
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0: liegen an ihrer Lieblingsbucht, haben vergessen, welcher Wochentag heute ist und genießen einfach nur die Zeit am Strand. So sieht doch der ideale Urlaubstag aus. Und damit der auch durch wirklich gar nichts gestört wird, gibt es bei uns in dieser Woche die wichtigsten Tipps rund um ihre Sicherheit am Wasser. Und das betrifft natürlich auch Sie, wie Sie da in der Sonne liegen und brutzeln. Die wichtigsten Tipps zum Schutz vor Hitze und Sonne gibt es jetzt mit Lena Bernauer und Mallorca-Gesundheitsexperte Dr. Andreas Leonhard.
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2: Also gut, jetzt hocken Sie da im Sand mit Ihrer Sonnencremetube und wollen auf keinen Fall mit einem Sonnenbrand am Abend ins Bett gehen. Aber wie viel Sonnencreme brauchen Sie denn dafür?
3: Viel hilft viel und oft hilft viel. Auf 2 Quadratmeter Haut, also normal große Person, mindestens 25 Gramm für einen ordentlichen Schutz. Wir haben eine Flasche, meistens so 300 Milliliter. Das würde dann reichen für 12 ausgedehnte Sonnenbäder. Wenn man natürlich öfters ins Wasser geht, muss man natürlich auch öfters nachcremen.
2: Ja, und was ist mit dem Lichtschutzfaktor auf der Sonnencreme? 15, 30, 50, was soll das heißen und welcher ist der richtige für Sie?
4: Der Lichtschutzfaktor stellt praktisch die Zeit dar, die wir multiplizieren dürfen mit dem, was ich an der Sonne vertrage. Also wir haben ja die verschiedenen Hauttypen. Also nehmen wir mal an, eine ganz helle Person darf 5 Minuten am Tag an die pralle Sonne. Dann darf sie mit einem Lichtschutzfaktor 2 eben 10 Minuten. Mit einem Lichtschutzfaktor 20 eben 100 Minuten.
2: Alles klar, also denken Sie jetzt vielleicht, naja, ich setze mich ja auch nicht die ganze Zeit in die pralle Sonne. Ich bin auch unterm Sonnenschirm im Schatten. Ja, aber wiegen Sie sich nicht in falscher Sicherheit.
3: Schatten ist nie 100%ige Abschattung. 100%ige Abschattung habe ich im Keller. Dann haben wir im Schatten Streustrahlung, speziell am Meer. Wir haben ja das Wasser und die Wellen. Das Licht wird gebrochen und wird mir praktisch unter den Sonnenschirm reingespiegelt. Im Hintergrund habe ich das Hotel mit Fenster. Das spiegelt wiederum die Sonne zurück. Also ich kann einen gnadenlosen Sonnenbrand unter dem Sonnenschirm bekommen.
2: Also auch im Schatten immer schön fleißig eincremen. Das heißt aber auch im Umkehrschluss, der Mythos, im Schatten wird man auch braun, der stimmt.
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0: Wenn Ihr Kind hier auf Mallorca in einer öffentlichen Kita ist, dann könnte es passieren, dass Sie sich morgen überlegen müssen, wie Sie das betreut bekommen. Da sind nämlich morgen Warnstreiks angesagt in den Kitas. Alles, was Sie dazu wissen müssen, das gleich von Katrin Wagener um halb in den Inselradio Mallorca Lokalnachrichten.
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0: 18.30 Uhr.
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2: Im Studio Katrin Wagener. Schönen guten Abend. Aus der geplanten Rundumerneuerung des Traditionslokals Pesquero am Hafen von Palma wird so erstmal nichts. Die Stadt hat den aktuellen Entwurf abgelehnt. Es geht vor allem um die geplante große Holzpergola über der Terrasse. Nach Ansicht einer Altstadtkommission würde sie den Blick auf das historische Zentrum stören, unter anderem auf die La Lonja und das Consolat de Mar. Die Hafenbehörde hatte die Konzession für das Lokal schon vergeben. Geplant waren Investitionen von 2,9 Millionen Euro. Jetzt muss der Entwurf wohl überarbeitet werden. Auf Mallorca und den Nachbarinseln droht morgen ein großer Streik in den öffentlichen Kitas. Die Gewerkschaften rufen die Beschäftigten zur Arbeitsniederlegung auf. Sie fordern bessere Löhne, klare Regeln bei den Betreuungsquoten und einen eigenen Tarifvertrag für die Balearen. Die Arbeitgeberseite blockiere die Verhandlungen, so die Gewerkschaften. Die Landesregierung hat unterdessen Mindestdienste vereinbart. Um 18 Uhr morgen sind zudem Proteste der Kita-Angestellten auf der Plaza España in Palma sowie auf Ibiza geplant. In der Ortschaft Cap de Peda gelten seit dieser Woche neue Parkregeln in den Anwohnerzonen. Dort dürfen nur noch Fahrzeuge mit gültiger Genehmigung der Gemeinde parken. Dazu zählen Anwohner mit sichtbarer Plakette, Einsatz- und Notdienste, Menschen mit eingeschränkter Mobilität sowie Fahrzeuge mit befristeter Erlaubnis, etwa bei Bauarbeiten oder Umzügen. Neu sind außerdem Kurzzeitparkplätze in Cap de Peda.
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2: Bei einer Top-Temperatur von 24 Grad war der Mittwoch heute ziemlich wechselhaft. Auch die kommenden Tage bleibt es so. Es kann immer wieder örtlich Regen geben. Wolken und Sonne wechseln sich ab. Die Temperaturen bleiben aber ähnlich hoch.
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0: Heute mit insgesamt 769 Starts und Landungen. Die Verspätungszeiten, die werden auch immer größer, könnten jetzt auch noch mal ein bisschen steigen. Hier hat es gerade gedonnert und Gewitter ist ja immer so ein kleines Zeichen dafür, dass es sich ein bisschen verspätet am Airport. Heißt für Sie, wenn Sie heute noch fliegen, dann schauen Sie unbedingt mal nach, wie pünktlich Ihre Maschine ist. Zwei, die sehr pünktlich unterwegs sind, sind Flieger aus Hamburg. Jetzt gerade der erste davon gelandet. Fährt jetzt langsam in Richtung Parkposition. Der zweite ist schon auf den letzten Metern und düst dann hier gleich über die Landebahn drüber.
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0: Die Straßen sind vollgestopft. Parkplatzsuche auch eher schwierig. Das klassische Feierabendproblem. Aber mit uns, dem Inselradio, haben Sie dabei trotzdem gute Laune. Mein Name ist Patrick Rebin und Sie genießen bitte den Mittwochabend, auch wenn es mal ein bisschen schwieriger ist, einen Parkplatz zu finden. 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
1: Morgen schöpfen Sie wieder aus dem Vollen, was unsere Inselwochenmärkte angeht. Campos Cesalines oder St. Llorenz sind überall welche, aber also an ihrer Stelle würde ich nach Inca fahren. Da findet morgen der Dijous Gros statt. Da wird der eh schon riesige Wochenmarkt in Inca nämlich nochmal viel größer aufgezogen und im ganzen Ort gibt es dazu auch noch verschiedene Aktivitäten. Schauen Sie mal auf inselradio.com, da gibt es das Programm des Dijous Gros zum Nachschauen und natürlich auch die Liste, wann, wo, welcher Markt stattfindet, heißt, wann der in Ihrer Nähe ist.
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1: Da sind sie, Radio Mallorca mit Patrick Rebin am Mikrofon, also zumindest noch, denn ich verabschiede mich jetzt dann auch langsam in den Feierabend, nachdem ich sie hier 4 Stunden durch den Mittwochnachmittag durchbegleitet habe. Für sie ändert sich ansonsten aber eigentlich nichts, bei uns geht es die ganze Nacht durch weiter, gleich 10 vor 8 hören sie beispielsweise nochmal, was sie heute und morgen auf der schönsten Insel der Welt hier noch alles erleben können. Außerdem haben wir natürlich die ganze Nacht durch die beste Musik und richtig viel Mallorca-Gefühl für Sie mit dabei. Tschüss und wir hören uns dann morgen wieder.

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1: Immer noch einiges an Regen bei Ihnen in Deutschland, rund um Hamburg beispielsweise. Bei 11 Grad ist es nass, hier unbedingt einen Schirm mitnehmen, wenn Sie raus wollen. Berlin 12 Grad, bewölkt, aber trocken. Auch in Leipzig ist es momentan zumindest noch trocken. 16 Grad haben wir es hier und es kommt aus Richtung Westen ein bisschen Regen angeflogen. Schauen wir mal Richtung Westen rüber. Düsseldorf meldet 9 Grad, hier ist es trocken und bewölkt. In Frankfurt regnet es bei 15 Grad. Auch Stuttgart weiterhin mit 12 Grad, ein bisschen regnerisch. München eher bewölkt bei 12 Grad, aber immerhin größtenteils trocken momentan. In der Schweiz haben wir auch noch ein bisschen Regen, der verzieht sich aber langsam. Zürich trocken bei 12 Grad. Und auch in Österreich immer noch ein bisschen Regen am Start, vor allem im Süden und Westen des Landes. Wien im Osten dagegen trocken und sogar noch ein bisschen sonnig mit 23 Grad. In den europäischen Hauptstädten auch wieder ein absolut bunter Wettermix. Regen mittlerweile in Rom angekommen bei 20 Grad. Dafür scheint nach dem Regen vorhin jetzt in Amsterdam bei 13 Grad die Sonne.
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1: Ja, hier auf der Insel auch eher wechselhaft, immer mal wieder regnerisch, also auch lieber mal einen Schirm mitnehmen. Generell haben wir heute eine Regenwahrscheinlichkeit von etwa 50% laut dem spanischen Wetterdienst und bewölkt ist es meistens auch. Also wenn Sie noch ein bisschen Sonne sehen, dann haben Sie eher Glück gehabt. Regen aktuell über Calviá bei 18 Grad, auch Inca in der Inselmitte regnerisch mit 19 Grad. Deutlich schöner ist es im Nordosten. In Cala Ratllada haben wir einen Mix aus Sonne und Wolken mit 19 Grad. Schauen wir auf den Inselradio Mallorca Wettertrend. Die kommenden Tage eher wechselhaft mit örtlich Regen, Wolken, aber auch mal ein bisschen Sonne und ähnlichen Temperaturen wie heute.
0: 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Es ist 19 Uhr. 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
2: Im Studio Hanna Messerschmidt. Schönen guten Abend. In der Fußball-Champions League geht es für den FC Bayern heute um das Ticket fürs Finale. Das Halbfinalrückspiel gegen Paris Saint-Germain steht an. Viele Fans hoffen sich auf ein ähnliches Spektakel wie beim 5:4-Sieg von PSG im Hinspiel. Nur diesmal mit besserem Ausgang für die Münchner. Bayern-Trainer Vincent Kompany sagt dazu:
3: Was die Mannschaft hier gebracht hat, das musst du behalten. Und deswegen ist es für Paris schwer vorzustellen, dass die anders auflaufen und für uns auch. Wir spielen zu Hause, wir wollen gewinnen und das ist die Priorität, das Spiel gewinnen.
2: Sicher im Endspiel steht bereits der FC Arsenal. Großrazzia gegen rechtsextreme Jugendgruppen. Mehr als 600 Einsatzkräfte sind in 12 Bundesländern im Einsatz gewesen. Im Fokus stehen 36 Verdächtige. Die Gruppen sollen laut Bundesanwaltschaft bundesweit vernetzt sein und unter anderem über soziale Medien zu Gewalt aufgerufen haben. Eine klimapolitische Bankrotterklärung. Diese Kritik muss sich Wirtschaftsministerin Reiche von Umweltverbänden für ihre Pläne fürs neue Heizungsgesetz anhören. Und auch aus der Opposition kommt weiter Gegenwind. Imme Kasten.
4: Ja, die Grünen zum Beispiel warnen vor steigenden Nebenkosten für Mieter. Reiche will unter anderem den Einbau neuer Öl- und Gasheizungen auch nach 2045 noch erlauben. Das sieht ein neuer Gesetzentwurf vor. Dafür soll der Anteil von klimafreundlichem Gas und Heizöl stufenweise bis auf 60% angehoben werden. Das Ganze muss noch innerhalb der Bundesregierung abgestimmt werden. Danach geht's in den Bundestag.
2: Arbeitsministerin Baas plant neue Regeln in Sachen Arbeitszeit. Im Juni soll es einen Gesetzentwurf geben. Arbeiten soll flexibler werden können, vor allem für Familien. Gleichzeitig soll verhindert werden, dass die Arbeitszeiten zu stark ausufern. Geplant ist außerdem eine elektronische Arbeitszeiterfassung. Fast jeder zweite Krankenhausaufenthalt in Deutschland wäre vermeidbar. Zu diesem Schluss kommt ein neuer AOK-Report. Demnach hätte letztes Jahr fast die Hälfte der Krankenhausbehandlungen auch ambulant erfolgen können. So ließe sich auch jede Menge Geld sparen, heißt es weiter.
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2: Datenbroker, das sind Menschen, die im Internet persönliche Daten sammeln und die weiterverkaufen. Und was die damit machen, die erstellen Profile über uns mit unseren Daten. Zum Beispiel aus Online-Bestellungen, aus Apps, aus Social-Media-Profilen. Und die Frage ist also, welche Daten existieren über mich? Als erstes kann man versuchen, sich selber zu googeln. Am besten zusammen mit Wohnort oder Arbeitgeber und dann mal gucken, was da alles auftaucht. Außerdem kann man immer mal prüfen, ob die verwendeten E-Mail-Adressen in irgendwelchen Datenleaks auftauchen. Das geht über Webseiten wie Mozilla Monitor, HPI Identity Leaker oder Have I Been Pwned. In der EU gibt es noch ein weiteres starkes Recht, das wir haben nach der Datenschutzgrundverordnung. Können wir Unternehmen direkt fragen, welche Daten sie über uns gespeichert haben. Und man kann durch die Datenschutzgrundverordnung natürlich auch veranlassen, dass die bestimmte Daten löschen. Und generell gilt natürlich Datensparsamkeit. Je weniger Daten ich irgendwo preisgebe, desto weniger können die gesammelt werden.
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1: Im Studio Hanna Messerschmidt. Schönen guten Abend. Der FC Bayern will heute ins Champions League-Finale einziehen. Dafür brauchen die Münchner im Halbfinalrückspiel gegen Paris Saint-Germain einen Sieg. Fabian Hoffmann.
2: Genau, und zwar einen mit 2 Toren Vorsprung, weil das Hinspiel letzte Woche ja spektakulär mit 5:4 für PSG ausgegangen war. Viele Fans hoffen da heute sicher auf ein ähnliches Spektakel. Und Bayerns Trainer Kompanie erteilt dem zumindest mal keine Absage. Er sagt, der offensive Fußball hat beide Teams ja so weit gebracht. Er sieht keinen Grund, davon abzuweichen. Die Münchner haben im Rückspiel heute außerdem den Heimvorteil. Anstoß in der Allianz Arena, 21 Uhr.
1: Mit ihren Plänen für ein neues Heizungsgesetz stößt Wirtschaftsministerin Reicher auf Kritik. Umweltverbände sprechen von einer klimapolitischen Bankrotterklärung. Die Grünen warnen vor steigenden Nebenkosten für Mieter. Reicher will den Einbau neuer Öl- und Gasheizungen auch nach 2045 erlauben. Razzia gegen rechtsextreme Jugendgruppen. In 12 Bundesländern sind rund 600 Einsatzkräfte beteiligt gewesen. Im Fokus stehen mindestens 36 Verdächtige. Justizministerin Hubig warnte, gerade unter jungen Leuten bekommen militante rechtsextreme Gruppen wieder mehr Zulauf. Kanzler Merz sieht zu seiner schwarz-roten Koalition keine Alternative und hat daher Union und SPD dazu aufgerufen, zusammenzuhalten. Nach einem Jahr gemeinsamen Regieren fällt die Bilanz gemischt aus. Vor allem an dem vielen Streit in der Koalition stören sich viele. Dazu kommen schlechte Umfragewerte. Forderungen nach Neuwahlen oder einer Minderheitsregierung der Union erteilt Merz im ZDF eine klare Absage.
3: Ich möchte das nicht. Ich möchte, dass wir mit den stabilen Mehrheiten, die wir in der Koalition haben, diese Wahlperiode erfolgreich regieren.
1: Es gibt immer noch keine Infos, wie es um den Buckelwal aus der Ostsee steht. Das kritisiert Mecklenburg-Vorpommerns Umweltminister Backhaus. Die Privatinitiative, die den gestrandeten Wal transportiert hat, habe bislang keine Daten vorgelegt. Das Deutsche Meeresmuseum geht davon aus, dass das Tier mittlerweile tot ist.
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1: Im Studio Hanna Messerschmidt. Schönen guten Abend. Bundesweiter Schlag gegen rechtsextreme Jugendgruppen. In 12 Bundesländern hat es Razzien gegeben. Beteiligt rund 600 Beamte. Imme Kasten.
2: Man gehe entschieden gegen Extremismus vor, sagte Innenminister Dobrindt im Anschluss. Justizministerin Hubig warnte gleichzeitig, militante rechtsextreme Gruppen haben Zulauf, gerade auch unter jungen Menschen. Im Visier der Ermittler der Razzien heute mindestens 36 Verdächtige. Ihre Gruppen sollen sich vernetzt und zu Gewalt gegen politische Gegner aufgerufen haben. Einige von ihnen stehen im Verdacht, Menschen angegriffen und verletzt zu haben. Festnahmen gab es nicht.
1: Die Kritik am geplanten Heizungsgesetz nimmt nicht ab. Der Umweltverband BUND etwa spricht von einer klimapolitischen Bankrotterklärung. Ähnlich äußern sich die Grünen. Ein neuer Gesetzentwurf von Wirtschaftsministerin Reiche sieht unter anderem vor, dass Öl- und Gasheizungen auch nach 2045 noch eingebaut werden dürfen. Nach einem Jahr schwarz-roter Regierung soll nicht Schluss sein. Das hat Kanzler Merz nochmal klargestellt und Forderungen nach Neuwahlen oder einer Minderheitsregierung eine Absage erteilt. Union und SPD haben aktuell mit schlechten Umfragewerten zu kämpfen. Dazu sagte Merz im ZDF:
3: Es geht um die Frage, ob die Menschen in Deutschland uns, der Bundesregierung, letztendlich den politischen Parteien der demokratischen Mitte, noch etwas zutrauen und ob wir diesem Anspruch gerecht werden. Und da sage ich ganz offen, ja, wir bleiben hinter diesem Anspruch, auch dem selbstgestellten Anspruch, zurück.
1: Eine Passagierin von dem Hunter-Virus-Kreuzfahrtschiff soll in Düsseldorf weiter behandelt werden. Sie gilt als Kontaktperson eines infizierten anderen Passagiers und hat laut Weltgesundheitsorganisation aktuell keine Symptome. Sie war zusammen mit zwei anderen Infizierten per Flugzeug von dem Schiff geholt worden. Trotz Iran-Krieg und Streikwelle im April, die Lufthansa blickt optimistisch aufs laufende Jahr. Erwartet wird ein höherer Gewinn als noch 2025. Mit Kerosinengpässen rechnet die Lufthansa vorerst nicht und sieht sich da gut aufgestellt.
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1: Im Studio Sönke Röhling. Schönen guten Abend. Bundesweiter Schlag gegen rechtsextreme Jugendgruppen. In 12 Bundesländern hat es Razzien gegeben. Beteiligt daran rund 600 Beamte. Mehr dazu von Imme Kasten.
2: Man gehe entschieden gegen Extremismus vor, sagte Innenminister Dobrindt im Anschluss. Justizministerin Hubig warnte gleichzeitig, militante rechtsextreme Gruppen haben Zulauf, gerade auch unter jungen Menschen. Im Visier der Ermittler der Razzien heute mindestens 36 Verdächtige. Ihre Gruppen sollen sich vernetzt und zu Gewalt gegen politische Gegner aufgerufen haben. Einige von ihnen stehen im Verdacht, Menschen angegriffen und verletzt zu haben. Festnahmen gab es nicht.
1: Keine Neuwahlen, keine Minderheitsregierung. Union und SPD wollen gemeinsam weiter regieren. Das haben die Koalitionsspitzen ein Jahr nach Amtsantritt klargestellt. Zuvor hat es immer wieder Gerüchte gegeben, dass die schwarz-rote Koalition wegen zu viel Streits vor dem Aus steht. Mobbing, Hass und Beleidigungen sind die größten Probleme in den sozialen Medien. Das sagt gut die Hälfte der Jugendlichen in Deutschland, zeigt eine UNICEF-Umfrage. Genauso viele sprechen sich daher für ein Social-Media-Verbot für unter 14-Jährige aus. Laut UNICEF müssten die Plattformbetreiber mehr in die Verantwortung genommen werden. Sprecherin Katja Sodemann sagte uns.
3: Sie sind zuständig für die Sicherheit der Kinder und die sollte auch von Beginn an in die Produktentwicklung mit einfließen. Dazu gehören zum Beispiel wirksame Inhaltsfilter oder die schnelle Entfernung schädlicher Inhalte oder auch standardmäßig aktivierte Schutzeinstellungen, insbesondere für Minderjährige.
1: Die Kritik am geplanten Gebäudemodernisierungsgesetz nimmt nicht ab. Der Umweltverband BUND etwa spricht von einer klimapolitischen Bankrotterklärung. Ähnlich äußerten sich die Grünen. Ein neuer Gesetzentwurf von Wirtschaftsministerin Reiche sieht unter anderem vor, dass Öl- und Gasheizungen auch nach 2045 noch eingebaut werden dürfen. Fast jeder zweite Krankenhausaufenthalt in Deutschland wäre vermeidbar. Zu diesem Schluss kommt ein AOK-Report. Demnach hätte im vergangenen Jahr fast die Hälfte der Krankenhausbehandlungen auch ambulant erfolgen können. So ließe sich auch jede Menge Geld sparen, heißt es weiter.
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1: Im Studio sind Gröling. Schönen guten Abend. Keine Neuwahlen, keine Minderheitsregierung. Union und SPD wollen gemeinsam weiterregieren. Das haben die Koalitionsspitzen ein Jahr nach Amtsantritt klargestellt. Jana Klonikowski berichtet.
2: Laut einem Regierungssprecher hat Kanzler Merz seinen Ministern für die bisherige Zusammenarbeit gedankt und gesagt, zu dieser Koalition gäbe es keine Alternative. Man sei in der Verantwortung, den Erfolg zu suchen. SPD-Chefin Baas sagte dem Spiegel, sie werde alles in ihrer Macht Stehende tun, um ein Scheitern der Koalition zu verhindern. Immer wieder gibt es Gerüchte, dass Schwarz-Rot wegen zu viel Streit vor dem Aus steht. Die Koalition hat außerdem mit schlechten Umfragewerten zu kämpfen.
1: Razzia gegen rechtsextreme Jugendgruppen. In 12 Bundesländern sind rund 600 Einsatzkräfte beteiligt gewesen. Im Fokus stehen mindestens 36 Verdächtige. Justizministerin Hubig warnte, gerade unter jungen Leuten bekommen militante rechtsextreme Gruppen wieder mehr Zulauf. Sozialministerin Baas hat mit der Aussage, niemand wandert in unser Sozialsystem ein, für Empörung gesorgt. Natürlich gäbe es Einwanderung in unsere Sozialsysteme, so die CDU-Innenexpertin Caroline Bosbach in der Bild. Die Zahlen würden da eine klare Sprache sprechen. Fakt ist, sogar im Koalitionsvertrag, von Baas persönlich unterschrieben, ist von einer Einwanderung in die Sozialsysteme die Rede. Im vergangenen Jahr hatte knapp jeder zweite Bürgergeldbezieher keinen deutschen Pass. Mobbing, Hass und Beleidigungen sind die größten Probleme auf Instagram und Co. Das sagt gut die Hälfte der Jugendlichen in Deutschland, zeigt eine UNICEF-Umfrage. Genauso viele sprechen sich demnach für ein Social-Media-Verbot für unter 14-Jährige aus. Ein Verbot bis 16 findet dagegen nur jeder Vierte gut. Fast jeder zweite Krankenhausaufenthalt in Deutschland wäre vermeidbar. Zu diesem Schluss kommt ein AOK-Report. Demnach hätte im vergangenen Jahr fast die Hälfte der Krankenhausbehandlungen auch ambulant erfolgen können. So ließe sich auch jede Menge Geld sparen, heißt es weiter. Im Champions-League-Finale trifft Arsenal auf Titelverteidiger Paris Saint-Germain. Nach dem 5:4 Hinspielsieg gegen die Bayern konnten die Franzosen im Rückspiel in München ein 1:1 über die Zeit retten. Kane schoss den Ausgleich in der 90. Minute. Das reicht aber nicht zum Weiterkommen.
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1: Im Studio Sönke Röhling. Der FC Bayern hat den Einzug ins Champions-League-Finale verpasst. Nach der 4:5-Niederlage bei Paris Saint-Germain kamen die Münchner im Rückspiel zu Hause nicht über ein 1:1 hinaus. Torwart Manuel Neuer sagte im Ersten:
2: Wenn du hier 1:0 zurückliegst, ist jetzt noch nicht viel passiert. Wir haben die Chance und Möglichkeit gehabt, dieses Spiel zu drehen. Leider kam der erste Treffer von uns ziemlich spät, dass wir dann nicht nochmal die Möglichkeit hatten, nachzulegen. Aber im Grunde genommen können wir uns nicht viel vorwerfen für die gesamte Champions-League-Saison, weil wir wirklich auch es verdient gehabt hätten, dann wirklich um den Cup zu spielen.
1: Damit kommt es im Finale Ende des Monats zur Begegnung Paris gegen Arsenal. In 12 Bundesländern ist die Polizei zu Razzien gegen rechtsextreme Jugendgruppen ausgerückt. Im Visier stehen mindestens 36 Verdächtige. Sie sollen sich in Jugendgruppen organisiert und zu Gewalt gegen politische Gegner aufgerufen haben. Innenminister Dobrindt sagt im Anschluss über die Razzien, der Staat greife konsequent durch. Nach einem Jahr schwarz-roter Regierung soll nicht Schluss sein, das hat Kanzler Merz nochmal klargestellt und Forderungen nach Neuwahlen oder einer Minderheitsregierung eine klare Absage erteilt. Union und SPD haben aktuell mit schlechten Umfragewerten zu kämpfen. Dazu sagte Merz im Zweiten:
3: Es geht um die Frage, ob die Menschen in Deutschland uns, der Bundesregierung, letztendlich den politischen Parteien der demokratischen Mitte, noch etwas zutrauen und ob wir diesem Anspruch gerecht werden. Und da sage ich ganz offen, ja, wir bleiben hinter diesem Anspruch, auch dem selbstgestellten Anspruch, zurück.
1: Arbeitsministerin Baas plant neue Regeln in Sachen Arbeitszeit. Im Juni soll es einen Gesetzentwurf geben. Arbeiten soll flexibler werden können, vor allem für Familien. Gleichzeitig soll verhindert werden, dass die Arbeitszeiten zu stark ausufern. Geplant ist außerdem eine elektronische Arbeitszeiterfassung. Fast jeder zweite Krankenhausaufenthalt in Deutschland wäre vermeidbar. Zu diesem Schluss kommt ein AOK-Report. Demnach hätte im vergangenen Jahr fast die Hälfte der Krankenhausbehandlungen auch ambulant erfolgen können. So ließe sich auch jede Menge Geld sparen, heißt es weiter.
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1: Im Studio Sönke Röhling. Im Champions-League-Finale trifft Arsenal auf Titelverteidiger Paris Saint-Germain. Nach dem 5:4 Hinspielsieg gegen die Bayern konnten die Franzosen im Rückspiel in München ein 1:1 über die Zeit retten. Kane schoss den Ausgleich erst in der Nachspielzeit, das reichte nicht zum Weiterkommen. Trainer Vincent Kompany sagte:
2: Gratulation PSG und großes Respekt für diese Mannschaft. Ist immer schwierig gegen den, aber wir spielen fast immer auf Augenhöhe. Immer in die kleinsten, feinsten Details das Unterschied, und das war über diese zwei Spiele wieder der Fall.
1: Keine Neuwahlen, keine Minderheitsregierung. Union und SPD wollen gemeinsam weiter regieren. Das haben die Koalitionsspitzen ein Jahr nach Amtsantritt klargestellt. Zuvor hat es immer wieder Gerüchte gegeben, dass die schwarz-rote Koalition wegen zu viel Streits vor dem Aussteht. Eine knappe Mehrheit der Jugendlichen in Deutschland ist für ein Social-Media-Verbot für unter 14-Jährige. Ein Verbot für alle unter 16 hält demnach nur jeder Vierte für gut. Das zeigt eine UNICEF-Umfrage. Die zeigt auch, Jugendliche wissen gut über Risiken im Netz wie Fake News Bescheid. Da gibt es bei Mädchen und Jungen aber Unterschiede, sagt uns Katja Sodemann von UNICEF.